0: 2 der Weltrangliste freuen, der ihm mit dem Einzug in das Endspiel gelungen war. Außerdem bekommt er ein Preisgeld von umgerechnet über 2 Millionen Euro. Im Publikum saßen unter anderem Prinzessin Kate und Prinz William sowie Bundeskanzler Merz.
1: 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Uns liegen derzeit keine größeren Störungsmeldungen vor. 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
2: Sobald die Sonne da ist, gibt sie Vollgas. Nach dem Sommerwochenende geht's heiter weiter mit über 30 Grad. Der Wettertrend, morgen bleibt's auch heiß, es kann dann auch mal gewittern. Und auch am Mittwoch bleiben es über 30 Grad. Nachts bleibt es aber vorerst erholsam kühl.
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0: 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Uns liegen derzeit keine größeren Störungsmeldungen vor.
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1: Ich bin Hendrik Daum. Die USA haben eigenen Angaben zufolge in der Nacht neue Angriffe auf den Iran gestartet. Ziel sei es zu verhindern, dass der Iran Handelsschiffe in der Straße von Hormuz attackiere. Es ist bereits die vierte Angriffswelle der USA, seit die Feindseligkeiten zuletzt wieder aufgeflammt waren. Wegen der neuen Kampfhandlungen stieg auch der Ölpreis. Ein Fass der Nordseesorte Brent verteuerte sich um gut 3% auf $78,35. Bundesfamilienministerin Prien will den staatlichen Unterhaltsvorschuss künftig nur noch bis zum 16. Geburtstag von Kindern zahlen. Hintergrund sind die Sparvorgaben an den Bundeshaushalt. Tine Klimach hat die Einzelheiten.
2: Alleinerziehende können vom Staat Unterhaltsvorschuss beantragen, wenn der andere Elternteil, in der Praxis oftmals der Vater, kaum oder keinen Unterhalt zahlt. Der Staat kann sich das Geld eigentlich dann zurückholen, in der Praxis gelingt das aber nur selten. Kritik an den Plänen, den Vorschuss nur bis zum 16. Lebensjahr zu zahlen, kommt vom Deutschen Kinderhilfswerk. Der Kinderzuschlag wurde gerade erst gekürzt und nun die nächste Kürzung. Die Armutssituation von vielen Kindern und Jugendlichen werde dadurch noch weiter verschärft.
1: Bei einer Brandkatastrophe in der thailändischen Hauptstadt Bangkok sind nach offiziellen Angaben mindestens 27 Menschen ums Leben gekommen. Zudem ist von zahlreichen Verletzten die Rede. Ob sich darunter auch Touristen befinden, ist noch nicht bekannt. Auch warum das Feuer in dem Lokal ausbrach, ist noch unklar. Der Hamburger Tennisprofi Alexander Zverev hat die Krönung seines starken Wimbledon-Turniers leider verpasst. Zverev verlor das Endspiel gegen den italienischen Weltranglisten-Ersten Jannik Sinner in 4 Sätzen mit 7:6, 6:7, 3:6 und 4:6. Doch trotz der Niederlage hat Zverev gleichzeitig allen Grund zu feiern, denn durch den Einzug ins Wimbledon-Finale klettert er jetzt in der Weltrangliste auf Platz 2.
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3: Im Herzen Bayerns liegen uns derzeit keine größeren Störungsmeldungen vor.
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4: Sobald die Sonne da ist, gibt sie Vollgas. Nach dem Sommerwochenende geht's heiter weiter mit über 30 Grad. Der Wettertrend, morgen bleibt's auch heiß, es kann dann auch mal gewittern. Und auch am Mittwoch bleiben es über 30 Grad. Nachts bleibt es aber vorerst erholsam kühl.
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1: Im Herzen Bayerns liegen uns derzeit keine größeren Störungsmeldungen vor.
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5: Ich bin Hendrik Daum. Das US-Militär hat nach eigenen Angaben in der Nacht neue Angriffe auf den Iran gestartet. Ziel sei es, zu verhindern, dass der Iran Handelsschiffe in der Straße von Hormuz attackiere. Es ist bereits die vierte Angriffswelle der USA, seit die Feindseligkeiten zuletzt wieder aufgeflammt waren. Wegen der neuen Kampfhandlungen ist der Ölpreis gestiegen. Ein Fass der Nordseesorte Brent verteuerte sich um gut 3% auf $78,35. Die Bundesregierung will die Tabaksteuer stärker erhöhen als bisher vorgesehen. Wie das Redaktionsnetzwerk Deutschland berichtet, soll bis zum Jahr 2030 der Preis für eine Packung Zigaretten schrittweise auf 11,78 Euro steigen. Das wären etwa 40 Cent mehr als bisher geplant. Grund für die Anhebung sei nicht nur eine Lücke im Bundeshaushalt, sondern auch der Schutz der öffentlichen Gesundheit. Konkret soll der Tabaksteueranteil von aktuell rund 4 Euro bis 2030 auf 6,19 Euro klettern. Angesichts der andauernden Hitze fordert die Fraktionschefin der Bayerischen Grünen, Schulze, 200 Millionen Euro aus dem Länderfinanzausgleich für Klimaanlagen in Schulen, Kitas, Kliniken und Altenheimen auszugeben. Das Geld solle direkt und unbürokratisch an die Kommunen gehen, um speziell dort den Hitzeschutz zu verbessern. Gerade Kinder und Senioren leiden besonders unter den hohen Temperaturen. Tennisprofi Alexander Zverev hat den ersten deutschen Wimbledon-Titel im Männereinzel seit 35 Jahren verpasst. Der Hamburger verlor das Finale gegen den italienischen Weltranglisten-Ersten Jannik Sinner in 4 Sätzen. Doch trotz der Niederlage hat Zverev auch allen Grund zu feiern, denn durch den Einzug ins Wimbledon-Finale klettert er in der Weltrangliste auf Platz 2. Obendrauf bekommt Zverev ein Preisgeld von umgerechnet über 2 Millionen Euro.
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6: Gute Nachrichten. Aktuell liegen uns keine größeren Störungsmeldungen vor.
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7: Sobald die Sonne da ist, gibt sie Vollgas. Nach dem Sommerwochenende geht's heiter weiter mit über 30 Grad. Der Wettertrend, morgen bleibt's auch heiß, es kann dann auch mal gewittern. Und auch am Mittwoch bleiben es über 30 Grad. Nachts bleibt es aber vorerst erholsam kühl.
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1: Gute Nachrichten. Aktuell liegen uns keine größeren Störungsmeldungen vor.
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2: Ich bin Hendrik Daum. Einen schönen guten Morgen. Sollte es ein Social-Media-Verbot für Kinder und Jugendliche geben? Ein Expertenrat gibt heute der EU-Kommission eine Empfehlung in dieser Frage ab. Sie soll die Grundlage für ein EU-weites Gesetz bilden. Beobachter erwarten, dass sich die Experten ähnlich äußern könnten wie ein deutsches Gremium, das zu einem gesetzlichen Mindestalter von 13 Jahren oder zu Beschränkungen für einzelne Dienste geraten hatte. Bundespräsident Steinmeier begrüßt die von der Koalition beschlossenen Reformen. Endlich ist etwas Wichtiges passiert, sagte Steinmeier im ZDF-Sommerinterview.
3: Es könnte sein, dass wir gerade eine neue Phase in der Politik der Koalition erleben. Ich will sagen, dass man die Selbstblockade innerhalb der Koalition aufgehoben hat, aufgelöst hat und hoffentlich aus den beschlossenen Paketen, die jetzt auf dem Weg sind, auch die Lust an der Gestaltung zurückgewinnt. Das ist das, was mindestens erforderlich ist, um diesen Weg der Reformen fortzusetzen.
2: Gleichzeitig betonte Steinmeier, die Reformen müssten jetzt aber auch für mehr Wirtschaftswachstum sorgen. Nur dann könne die Politik neues Vertrauen gewinnen. Wie geht es dem Wald in Bayern? Wie sehr leidet er unter der Trockenheit? Das möchte die Forstverwaltung in den kommenden Wochen herausfinden. Etwa 16.000 Bäume an über 450 Inventurpunkten im Freistaat sollen dafür untersucht werden. Gerade mit Blick auf den Klimawandel sei das äußerst wichtig, sagt Forstministerin Karniba. Letztes Jahr gab es bei fast 40% aller erfassten Bäume deutliche Schäden. Der Hamburger Tennisprofi Alexander Zverev hat die Krönung seines starken Wimbledon-Turniers verpasst. Zverev verlor das Endspiel gegen den italienischen Weltranglisten-Ersten Jannik Sinner in 4 Sätzen. Doch trotz der Niederlage hat Zverev auch allen Grund zu feiern, denn durch den Einzug ins Wimbledon-Finale klettert er in der Weltrangliste auf Platz 2.
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4: So, dann gucken wir doch mal um 2:05 A9 Richtung Nürnberg zwischen Manching und Dreikolledau. Da ist eine Wanderbaustelle. Da ist der linke Fahrstreifen gesperrt, noch ungefähr eine Stunde. Das war's. Dort, wo es geht, gute und sichere Fahrt. Und wenn ihr was seht, Staus, Blitzer zum Beispiel, einfach mal anrufen oder auch gerne eine WhatsApp schicken. Die Radio in Verkehrshotline, die ist kinderleicht, ist die 0841 300 und dreimal die 9. Dankeschön.
5: Das Radio in Wetter, jackenlos und pullilos starten wir in diese neue Woche. Wir nehmen die Sonne vom Wochenende einfach mit rein in den Montag. Bis zu 32 Grad sind heute drin. Dazu eben ganz viel Sonnenschein und einzelne Wolken. 15 Grad messen wir aktuell in Ingolstadt, Irgertsheim, 16 Grad in Neuburg am Karlsplatz. In der Nacht dann immer noch um die 19 Grad. Also es wird eine ziemlich laue Nacht und die Wolken rücken noch mal ein bisschen näher zusammen. Der Radio in Wetter-Trend. Morgen auch immer noch sommerlich, bis zu 30 Grad Sonne. Und ja, so ab späten Nachmittag und Abend kann es dann aber mal regnen und gewittern und es geht on top auch ein ordentlicher Wind.

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2: Ja, wunderschönen guten Morgen.
3: Na, wunderschönen guten Morgen.
2: Ja, ist ja ganz schön warm geworden jetzt wieder.
3: Ja, schön, dass du es dir auch eingerichtet hast, ja, heute zu kommen.
2: Trotz Wärme, Hitze. Nee, ist doch toll.
3: Ja, nee, freut das ganze Radio Inland. Ferry ist wieder zurück.
2: Ja.
3: Und mehr Hits, mehr Vielfalt. Das ist natürlich auch wieder zurück. No Doubt, Don't Speak hört ihr gleich. Und Ferry, womit gehen wir rein?
2: Holly Humberstone, To Love Somebody.
3: Ja! Yeah.
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0: Radio mit Frontsängerin Gwen Stefani, No Doubt, Don't Speak, um 11 nach 5, wunderschönen guten Morgen. Und ja, heute fußballfrei, genau, bei der WM. Denn morgen und übermorgen kommen die Halbfinals, Frankreich gegen Spanien, England gegen Argentinien. Das sind die Paarungen, aber ihr müsst hier nicht verzichten auf Fußball. Nein, nein, nein, wir subventionieren euch quasi mit den Fußballfüchsen. Das Best-of, was bisher bei uns gelaufen ist, das kriegt ihr heute nochmal so serviert. Und zwar bekommt ihr das ja, schon um 20 vor 6. Ja, sehr krass. Und wir sprechen auch über, wir werden auf jeden Fall Comedian, hier unseren Comedian Wolfgang Sobirge zu Wort kommen lassen. Er hat den Held der Woche für euch.
1: Ja, und den ganz gerade raus, einfach so.
0: Ganz gerade raus. Ich lasse mich da auch überraschen gerne. Wird bestimmt lustig, so viel ist sicher.
1: Auf jeden Fall. Und Ferry, ich möchte irgendwann mal mit so einem gepunkteten Kopftuch in einem Oldtimer-Cabrio sitzen und dann möchte ich, dass ich in Zeitlupe lache. Wenn ich da drin bin, weißt du so.
0: Ich werde dich filmen, wenn du so im Auto sitzt.
1: Ja, das wäre voll nett. Und es könnte passieren jetzt am kommenden Wochenende. Da ist nämlich eine der größten Oldtimer-Rallys in Deutschland hier bei uns in Ingolstadt. Die Donau-Classic am kommenden Freitag und Samstag. Und da gibt es dieses Jahr auch was ganz Neues. Da könnt ihr euch vorab schon treffen, mit dabei sein. Was, wann und wie, auch das klären wir heute an diesem Montagmorgen. Und ich freue mich drauf.
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1: Morgens vor dem Kleiderschrank, da stelle ich mir oft die gleiche Frage: Was ziehe ich heute an? Ja, auch als Mann stehe ich vor diesen Herausforderungen. Was passt zum Wetter, zu meinen Terminen, zu den Menschen, denen ich begegne? Doch manchmal wird daraus eine ganz andere Frage: Passe ich eigentlich? Bin ich gut genug? Der Apostel Paulus setzt genau hier an. Er schreibt: Passt euch nicht den Maßstäben dieser Welt an, sondern lasst euch von Gott verändern, damit euer Denken neu wird. Stimmt. Bei Gott muss ich nichts beweisen. Deshalb muss ich mich nicht ständig fragen, ob ich den Erwartungen anderer entspreche. Viel wichtiger ist die Frage: Was ist heute wirklich gut? Was dient dem Leben? Ich muss nicht erst passen, weder in ein Outfit noch in fremde Erwartungen. Denn ich bin angenommen. Und genau das gibt mir die Freiheit, den neuen Tag gelassen zu beginnen. Einen schönen Tag wünscht euch Bernhard Löhlein, katholische Redaktion.
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0: Das ist Radio in mit einer musikalischen Bombe für euren Montagmorgen. Sophie and the Giants gemeinsam mit Purple Disco Machine. Paradise, 5.28 Uhr. Und klar, auch die nächste halbe Stunde picke, packe voll mit mehr Hits wie Alex Warren's Ordinary. Mehr Vielfalt dafür sorgen. Tears for Fears mit Shout.
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0: Radio M am hoffnungsvollen Montagmorgen. Wir haben es kurz vor 5:30 und es scheint ja in die richtige Richtung zu gehen, zumindest wenn es nach Bundespräsidenten Steinmeier geht. Der hat im ZDF-Sommerinterview die von der Koalition beschlossenen Reformen begrüßt. O-Ton von ihm: Es könnte sein, dass wir gerade eine neue Phase in der Politik der Koalition erleben. Will sagen, dass man die Selbstblockade innerhalb der Koalition aufgehoben hat, aufgelöst hat und hoffentlich aus den beschlossenen Paketen, die jetzt auf dem Weg sind, auch die Lust an der Gestaltung zurückgewinnt. Wenn das mal nicht hoffnungsfroh ist. Und jetzt der Blick vor die Haustür.
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7: Wie kann man sich besser vor Starkregen und Hochwasser schützen? Die Frage stellen sich viele Pfaffenhofener, nicht zuletzt nach dem Hochwasser vor 2 Jahren. Die Arbeitsgemeinschaft Solidarischer Hochwasserschutz gibt Tipps. Morgen Abend ab 19 Uhr sprechen Experten über das Thema. Das Ganze findet in einem Livestream auf der Internetseite der AGE statt. Andreas Rau, Radio Inn in Pfaffenhofen.
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8: Im August soll es losgehen. Dann wollen die Malteser hier in Schrobenhausen mit dem Projekt Rikscha starten. Der Hilfsdienst will es Menschen mit eingeschränkter Bewegungsfähigkeit ermöglichen, mal wieder Fahrtwind zu spüren. Wer Lust hat, bei dem Projekt in die Pedale einer Rikscha zu treten, der kann sich gerne melden. Zum Projekt gibt's heute auch einen Infoabend, und zwar um 17.30 Uhr in der Dienststelle der Malteser in der Regensburger Straße in Schrobenhausen. Michael Hegele, Radio Inn in Schrobenhausen.
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0: 5.31 Uhr, immer noch eine Wanderbaustelle, und zwar auf der A9 Richtung München zwischen Manching und Dreieck Holledau. Da ist deshalb der linke Fahrstreifen gesperrt. Voraussichtlich noch bis 6 Uhr, also so eine gute halbe Stunde. Ihr wisst Bescheid. Und hey, wenn ihr auch Bescheid wisst in Sachen Blitzer oder Abstandsmessungen oder einen Stau für uns habt, ja, dann ruft ihr einfach mal an oder ihr schickt eine WhatsApp. All das ist möglich mit nur einer Nummer, der Radio Inn Verkehrshotline. Und das ist die 0841 300 und dreimal die 9. Danke.
9: Das Radio Inn Wetter, und wir nehmen die Sonne vom Wochenende mit rein in diesen Montag. Die Sonne sehen wir heute ganz oft gemixt mit einzelnen Wolken, bis zu 32 Grad sind drin. Gerade setzen wir noch weiter unten an, 15 Grad in Ingolstadt am Rathausplatz, und das messen wir auch bei euch in Weichering. In der kommenden Nacht Tiefstwerte um die 20 Grad, also echt ein laues Sommernächtchen, und die Wolken, die rücken so ein bisschen näher zusammen. Der Radio Inn Wettertrend. Ja, morgen der Dienstag, ja auch erstmal sommerliche Temperaturen bis zu 30 Grad. Ansonsten kommen aber ziemlich viele Wolken dazu. Es geht auch ein ordentlicher Wind und es kann dann auch regnen und gewittern. Vor allem so in Richtung Spätnachmittag und Abend.

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2: Guten Morgen.
3: Hi.
2: Ja, und da waren es nur noch vier. Die Halbfinale bei der Weltmeisterschaft stehen fest, das ist schnell erzählt. Spanien, Frankreich, England und Argentinien sind unter den letzten vier.
3: Und konstant zu dritt sind unsere Fußballfüchse Leo, Niki und Lutz. Und weil heute spielfrei ist, gibt's gleich ein Best-of-Fußballfüchse hier bei uns. Jetzt aber erstmal Roxette, Fading Like a Flower für euch.
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0: Prädikat tanzbar. Das vergeben wir hier, oder?
1: Sehr schön, ja.
0: Absolut. Radio in mit Jennifer Lopez und David Guetta. Save Me Tonight um 6:20. Und so, fast geschafft. Nur noch ein paar wenige Spiele, dann wissen wir, wer Fußballweltmeister wird. Heute ist der WM-Terminkalender leer.
1: Hot Take, aber Deutschland ist es nicht. Ja. Naja. Und bevor morgen die Halbfinalbegegnungen laufen, lassen wir nochmal unsere Fußballfüchse zu Wort kommen. Lutz, Niki und Leo mit einem Best-of bisher.
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0: Radio N mit dem Klassiker Tears for Fears und schaut um 5.51 Uhr. Guten Morgen an der Stelle. Ja, und Urlaubsträume sind dazu da, um gelebt zu werden. Ja, und wir von Radio N haben mit den Glücksorten schon mehrmals eure Urlaubsträume erfüllt. Erst am Wochenende haben wir wieder ein Bild von einem unserer Hörer bekommen. Traumhafter Urlaub, den die da haben.
1: Ja, wunderschön. Jetzt seid aber ihr an der Reihe. 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Denn in dem Fall heißt es, Reisen verändert gemeinsam noch mehr.
0: Ja, das Prinzip ist einfach, wer im Juli bei einem der teilnehmenden Reisebüros eine Pauschalreise bucht im Wert von 3.000 Euro, der sorgt für eine Spende für den Verein Goals for Kids. Das ist ein Verein, der sich um benachteiligte Kinder und Jugendliche hier bei uns in der Region kümmert.
1: Alle Infos zu der Aktion, welche Reisebüros beteiligt sind, das findet ihr unter radioin.de.

0: 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Mit Radio und George Ezra, Paradise, 5.58 Uhr. Und klar, auch in der nächsten Stunde mehr Hits, mehr Vielfalt, das ist klar. Aber welche Songs erwarten euch da? Unter anderem dranbleiben wegen dem hier. Weil das ist immer noch ein Brett, musikalisches Brett, Fun. Mit We Are Young und das ist die frisch gebackene Ehefrau von Travis Kelce, das ist klar, Taylor Swift mit ihrem Hit Upper Light. Ihr hört Radio Inn an diesem Montagmorgen, es ist kurz vor sechs und die Notaufnahme an der Köschinger Klinik soll schließen. Heute entscheidet der Verwaltungsrat der Kliniken im Altmühltal und noch eine Baustelle auf der A9, wo ihr euch da auf längere Fahrzeiten einstellen müsst. Das hört ihr gleich hier bei uns, hier bei Radio Inn.
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2: Ich bin Verena Paulik, guten Morgen. Sollte es ein Mindestalter bei Social-Media-Plattformen geben? Experten überreichen heute eine Empfehlung an die EU-Kommission. Sie soll dann als Grundlage für ein EU-weites Gesetz dienen. Beobachter erwarten, dass sich die Experten ähnlich äußern wie ein deutsches Gremium. Das hatte ein gesetzliches Mindestalter von 13 Jahren vorgeschlagen. Der Konflikt zwischen den USA und dem Iran um die Straße von Hormuz ist erneut eskaliert. Die USA führten nach eigenen Angaben rund 140 Angriffe auf militärische Ziele im Iran durch, der wiederum reagierte mit Attacken auf die Golfstaaten Kuwait, Katar und Oman. Außerdem stieg der Ölpreis. Tennisprofi Alexander Zverev hat den ersten deutschen Wimbledon-Titel im Männereinzel seit 35 Jahren verpasst. Der Hamburger verlor das Finale gegen den Italiener Jannik Sinner in 4 Sätzen. Zverev darf sich aber nun über den Sprung auf Rang 2 der Weltrangliste freuen. Außerdem bekommt er ein Preisgeld von umgerechnet über 2 Millionen Euro.
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2: Es ist seit Tagen das Gesundheitsthema hier in der Region, die Schließung der Notaufnahme in Kösching zum August. Das Klinikum Ingolstadt hat bereits angekündigt, umgehend das Personal aufzustocken, um das Meer an Notfällen zu behandeln. Währenddessen müssen in den verantwortlichen Gremien noch die Beschlüsse zum Aus gefasst werden, zum Beispiel heute Nachmittag im Verwaltungsrat der Kliniken im Naturpark Altmühltal. Dort wird mit Debatten gerechnet. Bis Ende des Monats gibt es eine weitere Baustelle auf der A9. Zwischen dem Dreieck Holledau und Langenbruck werden Betonschutzwände im Mittelstreifen saniert. Deshalb sind Fahrspuren gesperrt. Der Verkehr rollt in beiden Richtungen jeweils über die rechte Spur und den Seitenstreifen. Kleiner Trost, an Freitagen stehen alle drei Spuren pro Fahrtrichtung zur Verfügung. Dadurch sollen Staus gerade jetzt in der Ferienzeit vermieden werden.
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0: So, da schauen wir doch mal um 2:06 A9 Richtung Nürnberg zwischen Dreieck Holledau und Langenbruck. Linker und mittlerer Fahrstreifen gesperrt. Standstreifen kann man mitbenutzen, da ist immer noch die Baustelle. Und zwar von heute 6 Uhr bis Donnerstag 6 Uhr ist das Ganze geplant. Außer ihr arbeitet schneller und es geht schneller. Kann ja auch mal sein. Radio in Blitzer habe ich noch keine für euch, aber wenn ihr was für uns habt. Ist egal, ob Staus oder Blitzer, ja, ruft ihr hier einfach mal an. Oder ihr schickt eine WhatsApp. Die Radio Inn Verkehrshotline ist genau für diese Fälle da. 0841 300 und dreimal die 9. Dankeschön.
3: Das Radio Inn Wetter mit den aktuellen Temperaturen. Wir messen 17 Grad in Ingolstadt, Hagau und das messen wir auch in Eichstätt am Domplatz. Und es wird aber noch viel mehr. 32 Grad ist an diesem Montag die Spitzentemperatur. Wir nehmen die Sonne vom Wochenende mit. Es kommen so ein paar Wolken mit dazu, bleibt aber alles trocken, auch in der Nacht dann immer noch um die 19 Grad. Und die Wolken, die rücken so ein bisschen näher zusammen. Der Radio in Wettertrend. Ja, morgen auch noch sommerliche Temperaturen bis zu 30 Grad. Es ist aber so ein bisschen durchwachsener. Sonne und Wolken in the mix. Ansonsten ab spätem Nachmittag und auch am Abend kann es regnen und gewittern hier bei uns. Und obendrauf geht auch noch ein ordentlicher Wind.
1: Ja.

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2: Guten Morgen.
3: Morgen, und ich glaube, das ist meine Lieblingsschlagzeile heute. Eine ganz bestimmte Haarfarbe ist gerade auf der Überholspur, wird als überdurchschnittlich smart wahrgenommen und auch als ziemlich attraktiv.
2: Und, meine lieben Männer, es ist nicht blond. Nein, nein. Welche Haarfarbe wir meinen, hört ihr gleich in der Radio in Promi-Welt. Jetzt hört ihr aber sofort Drive Safe von Mal Smith und Neil Horan.
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0: Radio mit Kylie Minogue und Can't Get You Out of My Head. Gerne für den Ohrwurm. Es ist 6:11 und es gibt eine wunderbare neue Studie über rothaarige Männer. Es läuft.
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3: Es sind gerade mal 2% der Menschheit. Diese Leute wurden über Jahrhunderte mit Mythen belegt. Aber rote Haare bei Männern sind kein Abturner mehr. Eine neue Studie zeigt, seit Ed Sheeran ein Superstar ist, landen Männer mit roten Haaren öfter in der Kiste und es werden weniger Witze über Rothaarige gemacht und sie werden als insgesamt intelligenter wahrgenommen als der Durchschnitt. Aber Gitarre spielen müssen sie trotzdem erst lernen. Wir bleiben in England, wir bleiben bei Rothaarigen. Prinz Harry ist gerade zu Hause und hat, warum auch immer, bei einer Ziegen-Yoga-Stunde mitgemacht und dabei hat ihm doch tatsächlich eine der Ziegen in seine Kronjuwelen getreten. Genau, die nächste Yoga-Figur war dann der weinende Royal.
0: Ja, und zum Schluss kommt noch die Millionenfrage. Günther Jauch hat heute A. im Lotto gewonnen, B. Migräne, C. Fußballtraining oder D. 70. Geburtstag. Glückwunsch, Günni. Geboren übrigens 1956 an einem Freitag, den 13. Pech gebracht hat ihm das aber nicht wirklich.
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0: Radio Inn mit Taylor Swift und Opela. Das ist 20 Minuten nach 6. Und ich stelle mir aktuell die große Milchfrage. Es ist wirklich ein Mysterium für mich. Irgendwie redet da keiner drüber, aber ich habe Fragen. Und zwar an alle Single-Haushalte. Wie schafft ihr das, dass eure Milch gut bleibt? Also ich trinke halt unter der Woche, natürlich in der Arbeit, meinen Kaffee, nur am Wochenende daheim. Und da brauche ich aber auch Milch dazu. Halt nur so einen kleinen Schluck und dann mache ich eine auf. Und dann, jetzt sagen wir es mal, wie es ist, dann gabbelt die halt irgendwie so vor sich hin. Und als einzelner Mensch, wie schafft man das, einen Liter Milch so schnell zu trinken, dass sich das hält? Das ist doch irgendwie Quatsch. Hm. Ich brauche eine Lösung. Hm.
1: Ich kenne das Problem tatsächlich. Ich dachte, das ist ein ausschließlich männliches Problem. Aber okay. Gut, Pustekuchen. Meine Lösung für dich, also für mich, nennt sich Katrin. Das ist meine Freundin. Hm. Die hat Ordnung in mein Leben gebracht und Systeme in meinen Kühlschrank. Seitdem ist mein Kühlschrank gut gefüllt mit leckeren, frischen Lebensmitteln. Also meine Lösung für mich heißt Katrin.
0: Kann ich die als Milchtrinkerin buchen?
1: Ich frag sie mal.
0: Danke.

0: Radio in am Montagmorgen, 6 Uhr und gleich 28 Minuten und in der nächsten halben Stunde für euch Lady Gaga mit Abracadabra und auch Robert Palmer mit dabei, Johnny and Mary.
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0: Radio in am Montagmorgen um 6:30 und Raucher müssen schon bald noch tiefer in die Tasche greifen. Die Bundesregierung will nämlich die Tabaksteuer stärker erhöhen als bisher vorgesehen. Und zwar soll sie bis zum Jahr 2030, also eine Packung Zigarette, schrittweise auf 11,78 Euro steigen, der Preis. Das wären etwa 40 Cent mehr als bisher geplant. Grund für die Anhebung sei nicht nur eine Lücke im Bundeshaushalt, sondern auch der Schutz der öffentlichen Gesundheit. Also ein weiterer Grund, jetzt mit dem Rauchen aufzuhören.
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13: In Ingolstadt.
14: Besuch aus Berlin heute am Deutschen Medizinhistorischen Museum in Ingolstadt. Eine Expertin des Robert-Koch-Instituts kommt, um Proben aus historischen Impfstoffröhren zu nehmen. Es handelt sich um feine Glasgefäße, die um 1900 in Stuttgart befüllt und mit Wachs verschlossen wurden. So sollte der Impfstoff sicher seinen Weg zu den Ärzten antreten. Doch die Röhrchen aus dem Museum wurden nie geöffnet. Jetzt werden sie mit modernsten Labormethoden untersucht. Oliver Scholtisek, Radio Inn in Ingolstadt.
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15: Die Studierenden der Uni Eichstätt werden vielleicht langsam nervös, das Lampenfieber steigt. Denn übermorgen steht das traditionelle Semesterschlusskonzert auf dem Programm. In der Aula der Uni gibt es neben instrumentalen und vokalen Solobeiträgen auch kleine und große Gruppen, Bands und Chöre. Die spielen Musik von Klassik über Folk, Jazz, Pop und Rock bis hin zur Weltmusik. Das Semesterschlusskonzert beginnt am Mittwoch um 19.30 Uhr. Der Eintritt ist frei. Kerstin Schulz, Radio Inn in Eichstätt.
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0: Kleiner Hinweis um 6.32 Uhr A9 Richtung Nürnberg zwischen Dreikeuledau und Langenbruck. Der linke und der mittlere Fahrstreifen sind gesperrt. Man kann allerdings den Standstreifen mit benutzen. Warum gesperrt? Wegen Baustelle von heute 6 Uhr bis Donnerstag 6 Uhr, also noch eine Zeit lang. Und wenn ihr was seht, Staus, Blitzer, egal was, einfach mal anrufen oder auch gerne eine WhatsApp schicken. Wir freuen uns auch über Sprachnachrichten. Die Radio-Innenverkehrs-Hotline ist die 0841 300 und dreimal die 9. Danke.
16: Jackenlos starten wir in diese neue Woche. Braucht ihr heute nicht der Radio in das Radio in Wetter. So bis zu 32 Grad sind heute drin. Dazu viel Sonne gemixt mit einzelnen Wolken. 17 Grad messen wir aktuell in Ingolstadt, im Piuspark und das auch bei euch in Adelschlag. In der kommenden Nacht um die 19 Grad und die Wolken rücken da ein bisschen näher zusammen. Jetzt der Radio in Wettertrend. Morgen immer noch sonnige Temperaturen und vor allem sommerliche Temperaturen. Wow, bis zu 30 Grad. Ganz viel Sonne, ein paar Wolken. Und der Juli liefert uns dabei ein bisschen Abwechslung. Ab spätem Nachmittag und am Abend kann es regnen und gewittern. Und obendrauf kommt auch ein ordentlicher Wind.

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2: Guten Morgen.
3: Hi.
4: Hey, Sommer, Sonne, Kaktus. Playing Federball on the Beach.
2: Ja, vielen Dank. Und damit hat Helge Schneider die Woche mal so im Groben zusammengefasst.
3: Ein paar Einzelveranstaltungen und Termine haben wir aber gleich noch für euch aus der Region. Jetzt erstmal mehr Hits, mehr Vielfalt. Savage Garden, To the Moon and Back gleich jetzt. Ed Sheeran, Castle on the Hill.
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0: So klingt der Start rein in die neue Woche. Radio in mit Savage Garden to the Moon and Back. Es ist 6.43 Uhr und es war ja schon fast eine Woche wie im Sommerurlaub, nur bei uns zu Hause.
1: Ja, und die Kirsche auf der Sahne, die gibt's am Sonntag mit dem Finale der Fußball-WM. Aber fangen wir von vorne an. Was die Woche bringt, weiß Radio in Lokalreporter Oliver Scholtisek.
2: Nach den beiden Halbfinalspielen bei der WM am Dienstag und Mittwoch ist am Donnerstag Fußball frei. Dafür geht's rund. Genauer gesagt, die Musik kommt auf Rädern daher bei der mobilen Oper im Taschenformat. Bedeutet, die Entführung aus dem Serail wird mit kleinem Ensemble inszeniert. Auf dem Carrara-Platz in Ingolstadt um 18.30 Uhr. Der Eintritt ist frei. Und nochmal Räder und Reifen bei der Donau-Klassik. Da steht der Welcome-Abend auf dem Programm am Autohaus Rutzki im Interpark Großmehring. Jeder kann kommen.
1: Ja, und da geht's dann ja auch gleich weiter.
2: Genau, mit den eigentlichen Ausfahrten der Donauklassik am Freitag und Samstag durch die Hallertau bis Niederbayern. Höhepunkt ist am Samstag in Ingolstadt am Enso-Hotel. Da ist dann am Nachmittag kurz vor vier Zieleinfahrt, moderiert von Radio Inn. Einiges an Festen ist ja auch noch dabei. Von Freitag bis Montag das Volksfest Hohenwart. Samstag und Sonntag sind außerdem das Marktfest Rennertshofen und das Altstadtfest in Ballengries.
0: Dankeschön, Olli, und checkt gerne alle unsere Events nochmal ab. Das geht auf unserem Festifinder unter radioin.de.
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0: ja, das ist Vertigo hier bei Radio Hin um 10 vor 7. Wunderschönen guten Morgen. Und falls ihr, kann ja passieren, das Wochenende irgendwie verschlafen haben solltet, dann können wir euch helfen. Wir bringen euch jetzt auf den neuesten Stand in Sachen Fußball-WM. Denn inzwischen stehen alle 4 Halbfinalisten fest.
1: So sieht's aus. Frankreich, Spanien, England, Argentinien. Das sind die letzten 4 Teams. 4, unsere Zahl des Tages. Wie kam es dazu? Spanien hat sich gegen Belgien im Viertelfinale mit 2:1 durchgesetzt und Argentinien hat Schweiz mit 3:1 rausgeballert aus dem Turnier.
0: Ja, aber immerhin können sich die Schweizer damit trösten, dass ihr Spieler Breel Embolo die wohl spektakulärste Schwalbe der WM-Geschichte geschafft hat. Ja, die Schwalbe sollte man gesehen haben. Man hätte meinen können, Embolo wäre eine misslungene Kreuzung aus Jürgen Klinsmann und Andy Möller.
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0: Radio N mit Robin Schulz und Rita Ora. I'll be there. Und nach 7. Das ist Musik wie Urlaub. Havana von Camila Cabello und... Das ist ein Hit. Der kommt von Michael Schulte mit 5 a.m.
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0: Radio Inner Mittwochmorgen und mit 70 Sachen war ein E-Scooter am Wochenende unterwegs. Die Polizei staunte auch nicht schlecht, wer der Lenker war. Und die Willibaldswoche ist in Eichstätt zu Ende gegangen. Mehr dazu gleich hier bei Radio Inn.
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16: Ich bin Verena Pauli, guten Morgen. TikTok, Snapchat und Co. Ab wann sollten Kinder und Jugendliche soziale Netzwerke nutzen dürfen? Auch EU-weit soll dazu spätestens im Herbst ein Gesetz kommen. Experten geben am Vormittag eine Empfehlung an die Kommission. Es wird erwartet, dass sie unter anderem bei einem Mindestalter von 13 Jahren liegt. Die deutsche Bundesregierung befürwortet eine EU-weite Regelung. Sie arbeitet aber auch an einem eigenen Gesetz. EU-Staaten wie Dänemark, Spanien und Frankreich haben ebenfalls konkrete Pläne. In der thailändischen Hauptstadt Bangkok hat ein Lokal gebrannt. Mindestens 27 Menschen kamen ums Leben. Über 60 sind verletzt. Das Feuer war gegen Mitternacht ausgebrochen. Das Lokal liegt in der Nähe eines vielbesuchten Markts. Er ist auch bei Touristen beliebt. Wie es zu dem Brand kommen konnte, ist noch unklar. Bei der Fußball-Weltmeisterschaft ist heute noch Pause. Morgen starten dann die Halbfinals. Unterdessen geht es in Deutschland in der Bundestrainerfrage weiter. Morgen soll sich die DFB-Spitze mit Red Bull-Geschäftsführer Mintzlaff treffen. Es geht um einen vorzeitigen Vertragsausstieg von Wunschkandidat Klopp. Ende der Woche soll dann noch ein Treffen zwischen Red Bull und Klopp in New York stattfinden. Klopp selbst hatte sich mit dem DFB bereits im Großen und Ganzen über eine Zusammenarbeit verständigt.
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16: Zu schnell auf dem E-Scooter, dieses Mal in Ernstgarten. Die Polizei wollte dort am Wochenende einen auffällig jungen Fahrer kontrollieren. Der gab Gas und raste auf dem Roller mit bis zu 70 km/h davon. Etwas später konnte er gestoppt werden. Der junge Mann war gerade mal 11 Jahre alt und damit für einen E-Scooter zu jung. Außerdem darf so ein E-Scooter nur maximal 20 Stundenkilometer fahren. Die Eltern müssen nun mit einer Anzeige rechnen. Ein gelungenes Fest für den Patron. In Eichstätt hat die Diözese eine Woche lang die Willibaldswoche gefeiert. Ein Höhepunkt am finalen Wochenende war der Ministrantentag mit 450 Jungen und Mädchen aus allen Teilen des Bistums. Außerdem wurde das 50-jährige Bestehen der Partnerschaft mit Burundi gefeiert und es kamen viele und aßen gemeinsam bei der Domtafel.
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0: Oh, Vorsicht auf der A9 Richtung München zwischen Dreieck Nürnberg, Feucht und Allersberg. Da sind Reifenteile auf der Straße. Und der Vollständigkeit halber A9 Richtung Nürnberg zwischen Dreieck Holledau und Langenbruck. Linker und mittlerer Fahrstreifen gesperrt. Da könnt ihr aber den Standstreifen mit benutzen. Da ist eine Baustelle, die geht noch bis Donnerstag 6 Uhr. Dort, wo es geht, klar, gute und sichere Fahrt.
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0: Radio im Blitzer, die haben wir natürlich. Und jetzt am Radio im Telefon.
2: Guten Morgen, Alex hier. Ich wollte euch im Blitzer melden. Der steht zwischen Rosmering und Manchings altes Verladebahnhof.
0: Ja, vielen Dank, Alex. Und wenn ihr auch noch was habt, Staus, Blitzer, egal was, einfach anrufen oder per WhatsApp melden. Die Radio im Verkehrshotline ist die 0841 300 und dreimal die 9. Danke.
17: Das Radio in Wetter und wir wärmen uns so langsam auf. 21 Grad messen wir aktuell in Ingolstadt beim Baggersee, 18 Grad in Eichstätt am Freiwasser. Das wird noch viel mehr, 32 Grad heute an diesem Montag, die Spitzentemperatur. Dazu ganz viel Sonne gemixt mit einzelnen Wolken. Die Nacht, die ist dann so ein bisschen dichter bewölkt und dann immer noch bei Temperaturen um die 20 Grad. Der Radio in Wettertrend. Morgen auch sommerliche Temperaturen, 30 Grad maximal. Und es kommen so ein paar Wolken zu der Sonne dazu, ab spätem Nachmittag. Oder auch am Abend kann es dann regnen und gewittern bei uns. Und on top kommt auch noch morgen ein ordentlicher Wind.
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2: Guten Morgen.
3: Hi, und ich feiere so einen alten Opel, der heißt Herbie. Und es fühlt sich manchmal an wie ein Oldtimer, klingt auch so, ist aber keiner. Der ist alt. Aber halt nicht cool alt.
2: Nee, Sophia, richtig coole alte Autos gibt's ab Donnerstag bei der Oldtimer Rally Donau Classic mit einem ganz besonderen Warm-up. Wie das läuft, hört ihr nach mehr Hits, mehr Vielfalt, und rein geht's direkt mit Bebe Rexha, New Religion.
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0: Ihr hört Radio mit Soul Asylum und Runaway Train 12 Minuten nach 7. Und wenn 100 Jahre Automobilgeschichte durch die Region rollen, dann steigt der Blutdruck bei jedem Oldtimer-Fan. Und das ist am kommenden Wochenende der Fall.
1: Ja, am Freitag und Samstag tuckern, knattern und gleiten sie wieder über die Straßen bei der Donau Classic. Inzwischen eine der größten Oldtimer-Rallys in Deutschland. 140 Teams sind mit dabei und was Neues gibt's in diesem Jahr auch, sagt Julia Hallauer vom Donau-Classic-Team.
2: Am Donnerstag bei unserem Donau-Classic-Welcome-Abend sind auch Zuschauer sehr herzlich erwünscht. Es geht los um 17 Uhr und dann können sich einfach die Zuschauer mal einen kleinen Eindruck verschaffen, bevor die ganzen Fahrzeuge auf die Strecke gehen. Es wird auch ein Lichtschrankentraining geben für die Teilnehmer und da wird man die Autos dann auch beim Rollen sehen können.
0: Das Ganze findet statt im Autohaus Rutzki im Interpark Großmehring. Am Freitag geht's dann auf die Straße. 535 Kilometer sind's. Quer durch die Region bis kurz vor Kelheim. Da fährt auch der Lieblingsoldie von Veranstalter Robert Faber mit.
3: Also ich selbst freue mich am allermeisten auf einen Jensen Interceptor, der mitfährt. Es gibt wenig Oldtimer-Freunde, die überhaupt wissen, was das ist. Die Marke kennt keiner, den Typen sowieso nicht. Wenn das dann irgendwo steht, das ist ein Auto, was praktisch nie der Fall ist, dann weiß auch keiner, was das ist. Also das ist schon sehr speziell.
0: Am Samstag um kurz vor 16 Uhr gibt's dann in Ingolstadt das große Hallo. Beim Enzo-Hotel gegenüber der Saturn-Arena ist der Zieleinlauf.
1: Ja, und dort wartet Radio-N-Moderator Herbert Feldbauer, der bekennende Autoliebhaber, hat auch dieses Mal wieder die richtigen Worte. Mit Sicherheit also vormerken und kommen.
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0: Michael Schulte, 5 AM hier bei Radio N um 20 nach 7.
1: Und wie man das an einem anständigen Montag macht, möchte ich jetzt über das Wochenende sprechen. Ich war auf einer Hausi.
0: Auf einer Hausparty.
1: Danke fürs Einordnen. Bitte? Sehr korrekt, ja. Und auf dieser Hausi habe ich ein Kompliment bekommen und ich kann es irgendwie nicht so ganz einordnen. Vielleicht können wir das zusammen.
0: Mhm.
1: Es hat angefangen mit, ey, du riechst gut. Fand ich schon mal süß.
0: Schon mal gut.
1: Schon mal super, ist ein schöner Einstieg. Und dann ging es weiter mit, der Geruch erinnert mich an meine Lieblingskindergärtnerin. Und irgendwie immer noch nett, aber dann wusste ich nicht mehr so ganz, weil die Kindergärtnerin nicht, dass sie irgendwie so über 60 war oder so.
0: Selbst wenn, ich kann dich beruhigen, denn ich kann dich gut riechen. Es gibt ja diese Redewendung und die hat einen wahren Kern, denn tatsächlich hat der Duft eines anderen Menschen Einfluss darauf, ob man sich liebt und begehrt. Gut, ich weiß jetzt nicht, weil, wie die Hausi war und wie der zu seiner Kindergärtnerin stand, das ist jetzt egal. Mir fällt nur gerade ein, manchmal sagst du mir, ich soll Deo auftragen. Ist
1: ja
0: schon frech eigentlich, gell?
1: Also ich hab dich auf eine Art schon lieb, aber das mit dem Lieben und Begehren dann vielleicht überlasse ich deiner Freundin.
0: Ja, verstehe ich. Da ist sie ganz glücklich drüber, denke ich. Ihr hört Radio N jetzt mit Patrick Swayze und Wendy Fraser. She's like the wind.

0: Radio in mit neuen Hit von aus. The Art of Letting Go um 7.27 Uhr. Und wir lassen es auch laufen weiterhin mit mehr Hits, mehr Vielfalt in der nächsten halben Stunde. Unter anderem Dermot Kennedy mit Kiss Me und Mike Oldfield und Maggie Reilly mit To France.
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0: Radio Inn am Montagmorgen um 7:30. Bitte aber trotzdem ganz klar alle Achtung. Tennisprofi Alexander Zverev hat den ersten deutschen Wimbledon-Titel im Männereinzel seit 35 Jahren verpasst. Der Hamburger hat das Finale gegen den Weltranglisten-Ersten Jannik Sinner in 4 Sätzen verloren. Für Zverev ist es die 10. Niederlage in Serie gegen den Italiener.
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16: Die Stadt Ingolstadt plant schon mal Weihnachten. Ab sofort können sich Aussteller für den Kunsthandwerkermarkt klein, aber fein bewerben. Gesucht werden Künstlerinnen und Künstler, die für besonders weihnachtliches Flair auf dem Carrara-Platz sorgen. Das Bewerbungsformular ist auf der Homepage des Ingolstädter Kulturamts zu finden. Außerdem gibt es eine Verkaufshütte am Christkindlmarkt, die wochenweise vermietet wird. Bewerbungsschluss ist am 31. August. Oliver Scholtisek, Radio Inn in Ingolstadt.
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17: Wie kann man sich besser vor Starkregen und Hochwasser schützen? Die Frage stellen sich viele Pfaffenhofener nicht zuletzt nach dem Hochwasser vor 2 Jahren. Die Arbeitsgemeinschaft Solidarischer Hochwasserschutz gibt Tipps. Morgen Abend ab 19 Uhr sprechen Experten über das Thema. Das Ganze findet in einem Livestream auf der Internetseite der AGE statt. Andreas Rau, Radio Inn in Pfaffenhofen.
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17: Um 7.32 Uhr, da ist ein bisschen was los. B13 Münchner Straße zwischen der B16 bei Oberstimm und der südlichen Ringstraße. Halt einfach dichter Verkehr, normaler Verkehr. Da dauert es momentan 3 Minuten länger. Dort, wo es geht, klar, gute und sichere Fahrt.
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17: Obacht, Alex hat gemeint, wird geblitzt zwischen Großmehring und Manching am alten Verladebahnhof. Ihr wisst Bescheid, könnt ihr das bestätigen? Oder noch besser, habt ihr was Neues für uns? Staus und Blitzer meldet ihr jederzeit mit der Radio in Verkehrshotline. Und das ist die 0841 300 und 3x9. Danke.
10: Das Radio in Wetter, dünner Pulli, kurze Hose, das könnte gerade euer Look an diesem Montag sein. Es ist noch so ein bisschen erfrischend aktuell mit 20 Grad in Ingolstadt beim Auwaldsee, 18 Grad bei euch in Heinrichsheim. Später dann aber runter mit dem Pulli, 32 Grad heute die Spitzentemperatur, ganz viel Sonne, einzelne Wolken am Himmel, auch in der Nacht dann bei um die 19 Grad. Der Radio in Wetter Trend, ja morgen auch auf jeden Fall sommerliche Temperaturen, 30 Grad maximal, Sonne und Wolken im Mix am späten Nachmittag. Und Abend kann es dann aber regnen und gewittern bei uns in der Region. Und wir spüren morgen auch einen ordentlichen Wind.

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2: Guten Morgen.
3: Hi.
2: Ich bin großer Fan von Countdowns für alle Schüler. In 3 Wochen sind Sommerferien. Ich habe auch meinen ganz eigenen persönlichen Countdown, meinen Urlaubs-Countdown. Noch 5 Wochen, dann bye-bye.
3: Ja, ist ja witzig, Ferry. Ich zähle auch schon die Tage, bis du also im Urlaub bist, weil es schön ist für dich. Naja. Musik jetzt, mehr Hits für Vielfalt, Deepish Mode, Enjoy the Silence gleich jetzt. Miley Cyrus, End of the World.
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0: 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Es ist 7.41 Uhr. Guten Morgen. Der Zauberlehrling, Herr von Ribbeck auf Ribbeck im Havelland. Das sind so Erinnerungen, die bei mir hochkommen, wenn es um Gedichte geht. Unser Radio Inn-Comedian hat ein bisschen was Ausgefalleneres für euch aus unserer Radio Inn-Wochenshow, der Held der Woche.
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3: 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Fuhr das erste Mal mit Automatik, was einer Gartenmauerstatik sehr zum Schaden ihr gereichte, worauf der Held sofort erbleichte, hat rückwärts alles umgerissen und dieses war doppelt bisch. Schon der Schaden müsste nicht sein, doch er hatte keinen Führerschein.
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0: David Guetta und One Republic hier bei Radio Inn mit I Don't Wanna Wait, 7.48 Uhr ist es und ja, so, fast geschafft. Nur noch ein paar wenige Spiele, dann wissen wir, wer Fußball-Weltmeister ist. Deutschland definitiv nicht. Heute ist auch übrigens der WM-Terminkalender leer.
1: Und bevor morgen die Halbfinalbegegnungen laufen, lassen wir doch mal unsere Fußballfüchse zu Wort kommen. Lutz, Niki und Leo, die haben ein paar Banger bis jetzt rausgehauen. Hier ein Best-of.
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0: Lieblingsmusik hier bei Radio Ensemble mit Undressed, 7.55 Uhr und auch nach 8 wieder richtig gute Musik in der nächsten halben Stunde, unter anderem. Ja, Meister seines Fachs, Michael Jackson, the King of Pop mit Beat It und... Wenn es um Hits geht, dann führt an ihm kein Weg vorbei. Alex Warren mit Eternity.
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0: Radio am Montagmorgen, es ist kurz vor 8 und die Notaufnahme an der Köschinger Klinik soll schließen. Heute entscheidet der Verwaltungsrat der Kliniken im Altmühltal. Und noch eine Baustelle auf der A9, wo ihr euch da auf längere Fahrzeiten einstellen müsst, hört ihr gleich hier bei Radio Inn.
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10: Ich bin Kollegin Verena Pauli, guten Morgen. Sollte es ein Mindestalter bei Social-Media-Plattformen geben? Experten überreichen heute eine Empfehlung an die EU-Kommission. Sie soll dann als Grundlage für ein EU-weites Gesetz dienen. Beobachter erwarten, dass sie ähnlich ausfällt wie zuletzt in Deutschland. Da hatten Experten ein gesetzliches Mindestalter von 13 Jahren vorgeschlagen oder es sollen bestimmte Anwendungen zumindest eingeschränkt werden. Das US-Militär hat seine nächtlichen Attacken auf Ziele im Iran beendet. Die Angriffswelle sei vorbei und habe Dutzende Zielobjekte getroffen, teilten die USA mit. In der Nacht war der Konflikt zwischen beiden Ländern erneut eskaliert. Auch der Ölpreis stieg daraufhin an. Wie gesund sind unsere Wälder in Bayern? In den kommenden Wochen wird das untersucht. Förster nehmen rund 16.000 Bäume unter die Lupe. Da wird dann untersucht, was Klimawandel, Trockenheit und Hitze mit den Bäumen machen. Tennisprofi Alexander Zverev hat den ersten deutschen Wimbledon-Titel im Männereinzel seit 35 Jahren verpasst. Der Hamburger verlor das Finale gegen den Italiener Jannik Sinner in 4 Sätzen. Zverev darf sich nun aber über den Sprung auf Rang 2 der Weltrangliste freuen. Außerdem bekommt er ein Preisgeld von über 2 Millionen Euro.
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10: Es ist seit Tagen das Gesundheitsthema hier in der Region, die Schließung der Notaufnahme in Kösching zum August. Das Klinikum Ingolstadt hat bereits angekündigt, umgehend das Personal aufzustocken, um das mehr an Notfällen zu behandeln. Währenddessen müssen in den verantwortlichen Gremien noch die Beschlüsse zum Aus gefasst werden, zum Beispiel heute Nachmittag im Verwaltungsrat der Kliniken im Naturpark Altmühltal. Dort wird mit Debatten gerechnet. Bis Ende des Monats gibt es eine weitere Baustelle auf der A9. Zwischen dem Dreieck Holledau und Langenbruck werden Betonschutzwände im Mittelstreifen saniert. Deshalb sind Fahrspuren gesperrt. Der Verkehr rollt in beiden Richtungen jeweils über die rechte Spur und den Seitenstreifen. Kleiner Trost, an Freitagen stehen alle drei Spuren pro Fahrtrichtung zur Verfügung. Dadurch sollen Staus gerade jetzt in der Ferienzeit vermieden werden.
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0: Und dann wollen wir doch mal. Da ist ein bisschen was los. A9 Richtung Nürnberg zwischen Dreieck Holledau und Langenbruck. Dichter Verkehr, mein Gott, 2 Minuten länger. Dann B16a Goethestraße zwischen Ingolstadt Nord und Schillerstraße. Auch hier dichter Verkehr. Da bitte mit 4 Minuten mehr Fahrzeit rechnen und 7 Minuten on top auf der B13 Ingolstädter Straße, wenn ihr zwischen Pietenfeld und Industriegebiet unterwegs seid. Dort, wo es geht, gute und sichere Fahrt.
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0: Obacht, ja, es wird geblitzt und zwar zwischen Großmehring und Manching am alten Verladebahnhof. Könnt ihr das bestätigen oder noch besser, habt ihr was Neues für uns? Staus und Blitzer meldet ihr jederzeit mit der Radio Inn Verkehrshotline 0841 300 und dreimal die 9.
11: Und das Radio-Innenwetter schürt schon langsam ein. 24 Grad messen wir in Ingolstadt am Hallenbadparkplatz. 19 Grad im Pfaffenhofen bei der Skaterhalle. Das wird noch viel mehr an diesem Montag. Bis zu 32 Grad. Ganz viel Sonne gemixt mit einzelnen Wolken. Diese Wolken sind dann auch dabei in der Nacht. Dann bei um die 19 Grad. Der Radio-Innenwetter-Trend. Morgen noch sommerliche Temperaturen bis zu 30 Grad. Sonne und Wolken wieder im Mix. Ab spätem Nachmittag und auch in Richtung Abend kann es dann aber regnen und gewittern. Um drauf spüren wir morgen auch einen ordentlichen Wind.

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2: Guten Morgen.
3: Guten Morgen.
2: Colin Dimmesdale, das ist der bürgerliche Name von Teddy Swims. Wir verstehen, glaube ich, alle, warum er einen Künstlernamen hat.
3: Ja, und Swims setzt sich zusammen aus den Anfangsbuchstaben von dem Satz Someone who isn't me sometimes, S-W-I-M-S, so. Und es beschreibt seine Fähigkeit, auf der Bühne in verschiedene Persönlichkeiten zu schlüpfen.
2: Ja, dann wird es eigentlich Schizophrenie. Aber gut, das habe ich jetzt gerade nicht gesagt. Ihr hört es jetzt, Teddy Swims, Mr. Know-It-All.
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0: When the Beat Drops Out. Hier bei Radio Inn von Marlon Rudette. 8:11 ist es. Und es wird ja schon, es fühlt sich an wie Sommerurlaub in dieser Woche, auch letzte Woche. Und wir sind eigentlich nur hier daheim.
1: Ja, und die Kirsche auf der Sahne, die gibt's am Sonntag mit dem Finale der Fußball-WM. Aber fangen wir mal von vorne an. Was die Woche bringt, weiß Radio Inn Lokalreporter Oliver Scholtisek.
2: Nach den beiden Halbfinalspielen bei der WM am Dienstag und Mittwoch ist am Donnerstag Fußball frei. Dafür geht's rund. Genauer gesagt, die Musik kommt auf Rädern daher bei der mobilen Oper im Taschenformat. Bedeutet, die Entführung aus dem Serail wird mit kleinem Ensemble inszeniert. Auf dem Carrara-Platz in Ingolstadt um 18.30 Uhr. Der Eintritt ist frei. Und nochmal Räder und Reifen bei der Donau-Klassik. Da steht der Welcome-Abend auf dem Programm am Autohaus Rutzki im Interpark Großmehring. Jeder kann kommen.
1: Und da geht's dann ja auch gleich weiter.
2: Genau, mit den eigentlichen Ausfahrten der Donauklassik am Freitag und Samstag durch die Hallertau bis Niederbayern. Höhepunkt ist am Samstag in Ingolstadt am Enso-Hotel. Da ist dann am Nachmittag kurz vor 4 Zieleinfahrt, moderiert von Radio Inn. Einiges an Festen ist ja auch noch dabei. Von Freitag bis Montag das Volksfest Hohenwart. Samstag und Sonntag sind außerdem das Marktfest Rennertshofen und das Altstadtfest in Ballengries.
0: Dankeschön, Olli. Checkt gerne nochmal alle unsere Events ab. Das geht online mit unserem Festefinder unter radioin.de.

0: keiner stöhnt so gut wie er. Michael Jackson hier bei Radio N mit Beat It um gleich 20 nach 8. Und auch wenn aktuell kein Dschungelcamp läuft im Fernsehen, am Wochenende habe ich mich so ein bisschen wie in einem gefühlt. Ich war in so einem All-You-Can-Eat China Mongolen-Restaurant.
1: Ja, da wird er gleich ganz aufgeregt. Ja,
0: da konntest du wirklich verrückte Sachen essen und anbraten lassen. Ich habe mich dann unter anderem für Känguru und Zebra entschieden. Aber ja, auch ich habe Grenzen. Bei den Froschschenkeln, da musste ich passen. Aber auch mitunter, weil ich mir daran, da ist ja nichts dran, da ist kein Fleisch dran. Das sah auch ein bisschen eklig aus. Bei der Gelegenheit, Sophia, was würdest du denn auf keinen Fall essen?
1: Also eigentlich alles, was du gerade gesagt hast.
0: Ein Fleisch dran, das sah auch ein bisschen eklig aus. Bei der Gelegenheit, Sophia, was würdest du denn auf keinen Fall essen?
1: Also eigentlich alles, was

0: Radio mit wunderschöner Musik. Kelly Clarkson, Because of You, kurz vor 8:30 in der nächsten halben Stunde. Unter anderem Ray Garvey mit einem Kompliment, Perfect in My Eyes und Katy Perry mit Band-Aids.
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0: Radio in am Montagmorgen, kurz nach 8:30 und es scheint in die richtige Richtung zu gehen, zumindest wenn es nach Bundespräsident Steinmeier geht. Der hat im ZDF-Sommerinterview die von der Koalition beschlossenen Reformen begrüßt. Es könnte sein, O-Ton übrigens, dass wir gerade eine neue Phase in der Politik der Koalition erleben, will sagen, dass man die Selbstblockade innerhalb der Koalition aufgehoben hat, aufgelöst hat und hoffentlich aus den beschlossenen Paketen, die jetzt auf dem Weg sind, auch die Lust an der Gestaltung zurückgewinnt. Wäre auf jeden Fall wünschenswert.
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8: In Schrobenhausen.
9: Im August soll es losgehen. Dann wollen die Malteser hier in Schrobenhausen mit dem Projekt Rikscha starten. Der Hilfsdienst will es Menschen mit eingeschränkter Bewegungsfähigkeit ermöglichen, mal wieder Fahrtwind zu spüren. Wer Lust hat, bei dem Projekt in die Pedale einer Rikscha zu treten, der kann sich gerne melden. Zum Projekt gibt's heute auch einen Infoabend und zwar um 17.30 Uhr in der Dienststelle der Malteser in der Regensburger Straße in Schrobenhausen. Michael Hegele, Radio Inn in Schrobenhausen.
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8: In Ingolstadt.
10: Besuch aus Berlin heute am Deutschen Medizinhistorischen Museum in Ingolstadt. Eine Expertin des Robert-Koch-Instituts kommt, um Proben aus historischen Impfstoffröhren zu nehmen. Es handelt sich um feine Glasgefäße, die um 1900 in Stuttgart befüllt und mit Wachs verschlossen wurden. So sollte der Impfstoff sicher seinen Weg zu den Ärzten antreten. Doch die Röhrchen aus dem Museum wurden nie geöffnet. Jetzt werden sie mit modernsten Labormethoden untersucht. Oliver Scholtisek, Radio Inn in Ingolstadt.
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0: 8.33 Uhr, normaler Verkehr auf den Straßen bedeutet für euch, uns liegen keine Störungsmeldungen vor.
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0: Jupp, er wird geblitzt zwischen Großmehring und Manching am alten Verladebahnhof. Könnt ihr bestätigen? Oder noch besser, ihr habt was Neues. Ganz egal, ob Staus, Blitzer oder Abstandsmessungen. Dann einfach mal anrufen. Oder wenn ihr schüchtern seid, könnt ihr auch gerne WhatsApp schreiben. 0841 300 und dreimal die 9. Das ist sie, die Radio Inn Verkehrshotline.
11: Weiter geht's mit dem Radio in Wetter und wir wärmen uns langsam auf. 25 Grad messen wir aktuell in Ingolstadt am Volksfestparkplatz, 21 Grad bei euch in Langenbruck und wir nehmen die Sonne vom Wochenende mit rein in die neue Woche an diesem Montag bis zu 32 Grad. Dazu eben ganz viel Sonnenschein und so ein paar einzelne Wolken. In der Nacht immer noch um die 19 Grad und die Wolken rücken ein bisschen näher zusammen. Der Radio in Wettertrend. Morgen auch noch sommerliche Temperaturen bis zu 30 Grad, Sonne und Wolken im Mix. Es kann aber regnen und gewittern, vor allem in Richtung später Nachmittag, auch am Abend. Und es ist auch ziemlich windig morgen.

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2: Guten Morgen.
3: Hallihallo. Und nach dem Frühstück ist, ja, vor dem Mittagessen, gutes Essen macht gute Laune. Worauf habt ihr denn so Bock im Sommer?
2: Ein paar kulinarische Tipps holen wir uns gleich von euch. Jetzt aber Musik aus dem Jahr 2017. Ed Sheeran mit Shape of You.
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0: Radio N mit Robbie Williams und viel um 8.42 Uhr und eine kleine Lebensweisheit meinerseits. Auch im Sommer und bei Hitze braucht Papi Happy Happy.
1: Alles klar. Danke, Ferry, für deinen Beitrag. Ja. Was er euch da in Kindersprache sagen will, auch im Sommer sollte man gut essen. Aber was taugt euch denn so als Sommeressen?
2: Honigmelone mit Schinken.
3: Alles mit Rucola, Tomaten und Burrata.
4: Wenig und nichts Heißes in dem Sinn. Keinen Sauerbraten.
5: Ein Spaghetti-Eis.
6: Also ich esse gerne Wassermelone, wenn es warm ist.
7: Einen richtig schönen, leckeren Salat mit einem kühlenden Dressing. Vielleicht noch ein bisschen Melonen rein. Sehr, sehr lecker.
0: Ich hätte auch einen Tipp. Ich persönlich liebe ja Tomate Mozzarella. Sophia, du so?
1: Ja, ich will unbedingt, den hat die Frau auch gerade in unserer Umfrage gesagt, diesen Melone-Feta-Salat ausprobieren. Der wurde mir schon so oft empfohlen und ich glaube, der ist richtig geil.
0: Du kannst ja morgen machen und dann bringst du den Rest mit und dann essen wir zusammen.
1: Das war so klar, wie du wieder dich da schön mit einbringen willst. Klassiker.

0: Radio N mit Katy Perry und Band-Aids. Es ist gleich 10 Minuten vor 9. Und falls ihr das am Wochenende verschlafen haben solltet, kein Problem, wir können euch helfen. Wir bringen euch auf den neuesten Stand in Sachen Fußball-Weltmeisterschaft. Denn inzwischen stehen alle 4 Halbfinalisten fest.
1: So ist es. Frankreich, Spanien, England, Argentinien. Das sind die letzten 4 Teams. 4 unsere Zahl des Tages. Das erste Halbfinale steigt morgen. Frankreich, Spanien, 21 Uhr geht's los. Um Mittwoch, 21 Uhr, spielen dann England und Argentinien gegeneinander.

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0: Coldplay gemeinsam mit BTS, My Universe, 8.57 Uhr und in der nächsten Stunde. 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Michael Schulte mit seinem Hit Lovesick, Sophia tanzt schon und auch das ist tanzbar, das ist Billy Joel, We Didn't Start the Fire.
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0: Radio Innam am Montagmorgen um 9:15 Uhr. Mit 70 Sachen war ein E-Scooter am Wochenende unterwegs. Die Polizei staunte auch nicht schlecht, wer der Lenker war. Und die Willibaldswoche ist in Eichstätt zu Ende gegangen. Mehr dazu gleich hier bei Radio Inn.
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8: Ich bin Verena Paulik. Guten Morgen. TikTok, Snapchat und Co. Ab wann sollten Kinder und Jugendliche soziale Netzwerke nutzen dürfen? Auch EU-weit soll dazu spätestens im Herbst ein Gesetz kommen. Experten geben am Vormittag eine Empfehlung an die Kommission. Es wird erwartet, dass sie unter anderem bei einem Mindestalter von 13 Jahren liegt. Die deutsche Bundesregierung befürwortet eine EU-weite Regelung, arbeitet aber auch an einem eigenen Gesetz. EU-Staaten wie Dänemark, Spanien und Frankreich haben ebenfalls konkrete Pläne. Eine Packung Zigaretten für fast 12 Euro. Die Tabaksteuer soll angehoben werden und das um 40 Cent mehr als bisher geplant. Das berichtet das Redaktionsnetzwerk Deutschland. Die Steuer soll in den kommenden 4 Jahren schrittweise ansteigen. Die Bundesregierung will das Geld nutzen, um eine Lücke im Haushalt zu schließen. Bei der Fußball-Weltmeisterschaft ist heute noch Pause. Morgen starten dann die Halbfinalspiele. Unterdessen geht es in Deutschland in der Bundestrainerfrage weiter. Morgen soll sich die DFB-Spitze mit Red Bull-Geschäftsführer Minzlaff treffen. Es geht um einen vorzeitigen Vertragsausstieg von Wunschkandidat Klopp. Ende der Woche soll dann noch ein Treffen zwischen Red Bull und Klopp stattfinden. Klopp selbst hatte sich mit dem DFB bereits im Großen und Ganzen über eine Zusammenarbeit verständigt.
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8: Zu schnell auf dem E-Scooter, dieses Mal in Ernstgarten. Die Polizei wollte dort am Wochenende einen auffällig jungen Fahrer kontrollieren. Der gab Gas und raste auf dem Roller mit bis zu 70 km/h davon. Etwas später konnte er gestoppt werden. Der junge Mann war gerade mal 11 Jahre alt und damit für einen E-Scooter zu jung. Außerdem darf so ein E-Scooter nur maximal 20 Stundenkilometer fahren. Die Eltern müssen nun mit einer Anzeige rechnen. Ein gelungenes Fest für den Patron. In Eichstätt hat die Diözese eine Woche lang die Willibaldswoche gefeiert. Ein Höhepunkt am finalen Wochenende war der Ministrantentag mit 450 Jungen und Mädchen aus allen Teilen des Bistums. Außerdem wurde das 50-jährige Bestehen der Partnerschaft mit Burundi gefeiert und es kamen viele und aßen gemeinsam bei der Domtafel.
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0: 2 nach 9, wir haben da eine Baustelle, A9 Richtung Nürnberg, zwischen Dreieckholledau und Langenbruck, da sind der linke und der mittlere Fahrstreifen gesperrt, dafür dürft ihr da den Standstreifen mit benutzen. Die Baustelle geht noch bis Donnerstag 6 Uhr und vermutlich infolgedessen A9 Richtung Nürnberg zwischen Dreieckholledau und Langenbruck, halt aktuell auch dichter Verkehr, da dauert es derzeit 2 Minuten länger. halb so wild. Dort, wo es geht, gute und sichere Fahrt. Radio im Blitzer habe ich momentan keinen für euch. Aber ihr könnt das ändern mit einem Anruf oder einer WhatsApp. Die Radio in Verkehrshotline 0841 300 und dreimal die 9. Danke. 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
5: Und den aktuellen Temperaturen. Wir messen 25 Grad in Ingolstadt bei der Asamkirche und 23 Grad in Schrobenhausen beim Schloss Sanitzell. Wir nehmen die Sonne vom Wochenende noch mit in die neue Woche. 32 Grad heute an der Spitze. Einzelne Wolken sehen wir. Die rücken ein bisschen näher zusammen in der Nacht. Dann bei Temperaturen um die 19 Grad. Der Radio in Wettertrend. Ja, morgen zeigt sich der Juli von einer anderen Facette. Da haben wir noch 26 Grad maximal. Weniger Sonne, dafür umso mehr Wolken und es kann dann auch mal regnen, teilweise auch gewittern bei uns in der Region, in Richtung spätem Nachmittag auch am Abend und obendrauf geht auch ein Wind.
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2: Guten Morgen.
3: Hi, und das macht mir gute Laune, diese Schlagzeile. Eine ganz bestimmte Haarfarbe ist gerade auf der Überholspur, wird als überdurchschnittlich smart, schlau wahrgenommen und gilt als ziemlich attraktiv.
2: Und, kleiner Spoiler, es ist nicht blond. Welche Haarfarbe wir meinen, hört ihr gleich in der Radio im Promi-Welt. Außerdem mehr Hits, mehr Vielfalt, und weil heute fußballfrei ist, wir verbreiten trotzdem Fußballstimmung. Das ist der offizielle FIFA World Cup Song. Der kommt von Shakira und Burna Boy. Das ist Die Die jetzt für euch.
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0: Lenny Kravitz, Stillness of Heart, 12 nach 9. Und es gibt eine wunderbare neue Studie über rothaarige Männer. Ja, es läuft.
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3: Es sind gerade mal 2% der Menschheit. Diese Leute wurden über Jahrhunderte mit Mythen belegt. Aber rote Haare bei Männern sind kein Abturner mehr. Eine neue Studie zeigt, seit Ed Sheeran ein Superstar ist, landen Männer mit roten Haaren öfter in der Kiste und es werden weniger Witze über Rothaarige gemacht und sie werden als insgesamt intelligenter wahrgenommen als der Durchschnitt. Aber Gitarre spielen müssen sie trotzdem erst lernen. Wir bleiben in England, wir bleiben bei Rothaarigen. Prinz Harry ist gerade zu Hause und hat, warum auch immer, bei einer Ziegen-Yoga-Stunde mitgemacht und dabei hat ihm doch tatsächlich eine der Ziegen in seine Kronjuwelen getreten. Genau, die nächste Yoga-Figur war dann der weinende Royal.
0: Ja, und zum Schluss kommt noch die Millionenfrage. Günther Jauch hat heute A. im Lotto gewonnen, B. Migräne, C. Fußballtraining oder D. 70. Geburtstag. Glückwunsch, Günni. Geboren übrigens 1956 an einem Freitag, den 13. Pech gebracht hat ihm das aber nicht wirklich.
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0: Ihr hört Radio Irn, Michael Schulte mit seinem Liebeslied Lovesick, ganz neu hier bei uns. Und er war in den letzten Jahren der mit Abstand erfolgreichste ESC-Teilnehmer für Deutschland. 2018 hat er Platz 4 belegt und mittlerweile ist er ja wirklich aus der Pop- und Radiowelt nicht mehr wegzudenken.
1: So, und jetzt springen wir ins Jahr 1989. Ihr hört schon im Hintergrund, das ist Billy Joel hier auf Radio Irn mit We Didn't Start the Fire.

0: Radio N mit einem Hit von Ray Dalton. Blood Running, 9:27 exakte Mundo. Und in der nächsten halben Stunde unter anderem Britney Spears, sie sagt Oops, I did it again. Und Miles Smith mit dabei mit Stargazing.
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0: Radio in am Montagmorgen, kurz vor 9:30. Gute oder auch schlechte Nachrichten, je nachdem, wie man es jetzt sehen möchte. Raucher müssen schon bald tiefer in die Tasche greifen. Die Bundesregierung will die Tabaksteuer stärker erhöhen als bisher vorgesehen. Wie das Redaktionsnetzwerk Deutschland berichtet, soll bis zum Jahr 2030 der Preis für eine Packung Zigaretten schrittweise auf 11,78 € steigen. Vielleicht ein weiterer Grund jetzt mit dem Rauchen aufzuhören.
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11: Die Studierenden der Uni Eichstätt werden vielleicht langsam nervös, das Lampenfieber steigt. Denn übermorgen steht das traditionelle Semesterschlusskonzert auf dem Programm. In der Aula der Uni gibt es neben instrumentalen und vokalen Solobeiträgen auch kleine und große Gruppen, Bands und Chöre. Die spielen Musik von Klassik über Folk, Jazz, Pop und Rock bis hin zur Weltmusik. Das Semesterschlusskonzert beginnt am Mittwoch um 19.30 Uhr. Der Eintritt ist frei. Kerstin Schulz, Radio Inn in Eichstätt.
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12: Die Stadt Ingolstadt plant schon mal Weihnachten. Ab sofort können sich Aussteller für den Kunsthandwerkermarkt klein, aber fein bewerben. Gesucht werden Künstlerinnen und Künstler, die für besonders weihnachtliches Flair auf dem Carrara-Platz sorgen. Das Bewerbungsformular ist auf der Homepage des Ingolstädter Kulturamts zu finden. Außerdem gibt es eine Verkaufshütte am Christkindlmarkt, die wochenweise vermietet wird. Bewerbungsschluss ist am 31. August. Oliver Scholtisek, Radio Inn in Ingolstadt.
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0: Ein schneller Blick auf die A9 Richtung Nürnberg. Da ist eine Baustelle, infolgedessen dichter Verkehr. Und zwar zwischen Dreieck Holledau und Langenbruck. Da dauert es momentan 2 Minütchen länger. Dort, wo es geht, gute und sichere Fahrt. Und klar, wenn ihr was seht bei eurem Weg von A nach B, dann Staus zum Beispiel oder Blitze, dann ruft ihr an oder schickt eine WhatsApp. Die Radio Inn Verkehrshotline ist die 0841 300 und dreimal die 9. Danke.
13: Das Radio in Wetter und Sommer genießen ist heute unsere Prio Nummer 1. Die Temperaturen, die nehmen gerade noch ein bisschen Anlauf. 27 Grad messen wir aktuell in Ingolstadt im Monikaviertel. 24 Grad bei euch in Kinding. Bis zu 32 Grad sind an diesem Montag drin. Dazu ganz viel Sonne, gemixt mit einzelnen Wolken. Diese Wolken sind auch noch dabei in der Nacht, dann bei Tiefstwerten um die 19 Grad. Der Radio in Wetter Trend. Morgen auch noch ziemlich sommerliche Temperaturen, 26 Grad maximal. Ansonsten zeigt sich der Juli noch von einer anderen Facette. Es kann regnen und auch gewittern in Richtung Nachmittag, auch bis in den Abend rein. Wir sehen ziemlich viele Wolken und es ist auch windig.

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2: Guten Morgen.
3: Morgen.
2: Bündelung der stationären Leistungen in Eichstätt. Die Pressemitteilung von letzter Woche. Übersetzt, die Notaufnahme in der Klinik Kösching macht zum 1. August dicht. Alles geht nach Eichstätt.
3: Große Aufregung. Inzwischen sind ja so ein paar Tage vergangen und heute trifft sich der Verwaltungsrat der Kliniken zur weiteren Beratung. Da reden wir gleich drüber nach. Mehr Hits, mehr Vielfalt, Panic at the Disco, High Hopes gleich. Jetzt Cat's Eye, Gabriella.
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0: Radio N mit Panic at the Disco und High Hopes um gleich 20 vor 10. Ja, und die Meldung war ein Schock vergangene Woche. Die Notaufnahme an der Klinik Kösching schließt. Ab dem 1. August ist dann alles in Eichstätt gebündelt. Heißt, es gab Proteste und es gab Reaktionen. Unter anderem will das Klinikum in Ingolstadt schnell Personal aufstocken.
1: Heute Nachmittag trifft sich der Verwaltungsrat der Kliniken im Altmühltal und die haben da eine Vorberatung. Da sitzen Kommunalpolitiker, unter anderem Ralf Sitzmann, Bürgermeister von Kösching. Und die Stimmung in Kösching ist gerade alles andere als fein.
2: Es ist ja jeder davon ausgegangen, dass eventuell bis Ende des Jahres soweit ist. Die Mitarbeiter sind, ich kenne viele der Mitarbeiter, die sind natürlich alle mit Herzblut in Kösching, die sind stolz darauf, dass sie in Kösching arbeiten. Die wollen unsere Köschinger Klinik natürlich am Laufen halten und die sind ziemlich vor den Kopf gestoßen. Also, dass es so schnell geht und auch die Bewerbungen auf anderen Stellen, dass das relativ kurzfristig alles geschehen muss.
1: Das Klinikum in Ingolstadt will einspringen, Personal aufstocken und eine neue große Notaufnahme bauen. Wird damit alles gut?
2: Man hat Gespräche geführt und man hätte ja schon eher einsteigen können, aber ist natürlich ein schwieriges Thema und das wird heute Nachmittag in der Verwaltungsratssitzung sicherlich auch eines der Hauptthemen sein. Wie geht's weiter, Eichstätt-Ingolstadt?
1: Und noch ein paar weitere kritische Fragen hat Sitzmann vorbereitet.
2: Ja, wie es aussieht aktuell mit diesen Ersatzmaßnahmen, die wir uns versprochen worden sind, was ist umgesetzt, was kommt, wo ist noch Luft nach oben, das werden Themen sein, die heute Nachmittag auf der Agenda stehen.
0: Die kurzfristige Schließung der Notaufnahme in Kösching, heute Nachmittag Thema im Verwaltungsrat der Kliniken Altmühltal. Köschings Bürgermeister Ralf Sitzmann ist dabei. Letztendlich trifft der Kreistag kommende Woche am 20. Juli eine endgültige Entscheidung zur Notaufnahme.
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Radion mit Mal Smith, Stargazing, 9.48 Uhr und Urlaubsträume sind dazu da, um gelebt zu werden. 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

0: Pink mit Trustfall hier bei Radio N um 9.56 Uhr. Und wie geht's weiter in der nächsten Stunde? Mehr Hits, mehr Vielfalt. Unter anderem mit Fever Dream. Der kommt natürlich von Alex Warren und Gute Laune gibt's mit Marc Amboor und Belong Together. Unbedingt dranbleiben hier bei Radio N.
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0: Radio N am Montagmorgen um 9:45 Uhr. Hitze, Trockenheit, die können bei Feldarbeiten schon mal zu Feuer führen. So geschehen in der Nähe von Denkendorf. Was dort genau passiert ist, hört ihr gleich bei uns.
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15: Ich bin Marina Paulik. Immer wieder wird über ein mögliches Social-Media-Verbot für Kinder und Jugendliche diskutiert, auch auf EU-Ebene. Am Vormittag geben Experten ihre Empfehlung zu dem Thema bei der EU-Kommission ab. Die will im Herbst über eine EU-weite einheitliche Regelung entscheiden. Jahrelang hat die EU auch darum gerungen, welche Rechte Fluggäste künftig bei Problemen haben sollen. Dann gab es eine Einigung im Europaparlament und heute sollen noch die Mitgliedstaaten zustimmen. Geplant ist zum Beispiel, dass Kinder unter 14 im Flugzeug ohne gebührenpflichtige Reservierung neben ihren Eltern sitzen dürfen. Das gilt auch für Schwangere oder Menschen mit Behinderung und deren Begleitung. Außerdem müssen Airlines Boardingpässe für eingecheckte Gäste ohne zusätzliche Gebühren ausdrucken. Als Dr. Alan Grant in Jurassic Park feierte er Welterfolg. Nun ist der Schauspieler Sam Neill im Alter von 78 Jahren gestorben. Das teilte seine Familie mit. Der Neuseeländer hatte zuletzt bekannt gegeben, den Blutkrebs bekämpft zu haben. Seine Angehörigen sprechen von einem unerwarteten Tod. Das US-Militär hat seine nächtlichen Attacken auf Ziele im Iran beendet. Die Angriffswelle sei vorbei und habe Dutzende Zielobjekte getroffen, teilten die USA mit. In der vergangenen Nacht war der Konflikt zwischen beiden Seiten erneut eskaliert. Auch der Ölpreis stieg daraufhin wieder an.
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15: Gestern Nachmittag musste die Feuerwehr in die Nähe von Denkendorf ausrücken. Dort war ein Getreidefeld in Brand geraten. Vermutlich war das Feuer durch Feldarbeiten entstanden. Die Einsatzkräfte konnten das Feuer unter Kontrolle bringen. Es entstand 1.000 Euro Schaden.
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16: Bauarbeiten laufen momentan auf der A9 München Richtung Nürnberg. Zwischen dem Dreieck Holledau und Langenbruck sind deswegen der linke und der mittlere Fahrstreifen gesperrt.
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16: Bei den Blitzern schaut's gut aus. Momentan keine Meldungen.
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16: Es ist ja jetzt schon so warm. In Ingolstadt am Paradeplatz 24 Grad, in Neuburg am Marienbrunnen auch 24 Grad und das gleiche messen wir auch bei euch in Oberstimmen im Landkreis Pfaffenhofen. Es geht bei uns in eine sehr sommerliche Woche. Heute schon mal richtig viel Sonnenschein, nur lockere Wolken, wenn überhaupt mit dabei. Das so bei rund 32 Grad heute Nachmittag. Der Wettertrend. Auch die Nächte bleiben warm und auch morgen wird es tagsüber wieder ziemlich heiß mit rund 30 Grad. Aber man merkt schon, die Luftfeuchtigkeit steigt an und da kann es dann abends Gewitter geben. Ansonsten geht das sehr sonnig und warm bei uns durch die Woche.
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2: Studierende des Fachs Archäologie der Uni Eichstätt haben sich mit antiken Berufen und ihren Spuren in Eichstätt beschäftigt. Im Mittelpunkt standen typische Tätigkeiten der griechischen und römischen Welt, vom Müller über Fischhändler und Tuchmacher bis zum Goldschmied und Arzt. Die entsprechende Ausstellung wird heute um 18 Uhr im Foyer der Eichstätter Zentralbibliothek eröffnet. Sie ist dort bis zum 30. Oktober immer zu den regulären Öffnungszeiten zu sehen. Mensch sein, Frau sein, träumen. Das ist der Titel einer neuen Ausstellung in der Galerie des Kunstvereins Schrobenhausen. Anna Bräuninger und Mona Winzer zeigen dort noch bis zum 26. Juli Malereien, Plastiken und Druckgrafiken. Morgen Nachmittag öffnet das Ingolstädter Stadttheater seine Pforten. Von 12 bis 18 Uhr wird das Foyer zum Ort der Begegnung beim Open Foyer. Ab 15 Uhr ist Coach Christoph Bellinghausen mit offenen Ohren vor Ort für jeden, der etwas auf dem Herzen hat. Der Eintritt ist frei. Zwei Experten des Landesamtes für Denkmalpflege berichten am Mittwoch bei einem Vortrag über die Restaurierung eines Bronzekriegers in Manching. Sie stammt aus der Mitte des 2. Jahrhunderts vor Christus. Unter anderem durch Röntgenuntersuchungen und Metallanalysen bekamen die Forscher neue Einblicke in die Technik und Stilistik bei der Herstellung. Beginn ist um 18 Uhr im Kelten-Römer-Museum am Mittwoch. Der Eintritt ist frei.
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8: Bauarbeiten laufen momentan auf der A9 München Richtung Nürnberg. Zwischen dem Dreieck Holledau und Langenbruck sind deswegen der linke und der mittlere Fahrstreifen gesperrt.
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8: Geblitzt wird im Gewerbegebiet Schweitenkirchen West in der Robert-Koch-Straße beim Großen Rasthof.
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8: Es geht bei uns in eine sehr sommerliche Woche. Heute schon mal richtig viel Sonnenschein, nur lockere Wolken, wenn überhaupt mit dabei. Das so bei rund 32 Grad heute Nachmittag. Der Wettertrend. Auch die Nächte bleiben warm und auch morgen wird es tagsüber wieder ziemlich heiß mit rund 30 Grad. Aber man merkt schon, die Luftfeuchtigkeit steigt an und da kann es dann abends Gewitter geben. Ansonsten geht das sehr sonnig und warm bei uns durch die Woche.
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2: Es sind gerade mal 2% der Menschheit. Diese Leute wurden über Jahrhunderte mit Mythen belegt. Aber rote Haare bei Männern sind kein Abturner mehr. Eine neue Studie zeigt, seit Ed Sheeran ein Superstar ist, landen Männer mit roten Haaren öfter in der Kiste. Und es werden weniger Witze über Rothaarige gemacht. Und sie werden als insgesamt intelligenter wahrgenommen als der Durchschnitt. Aber Gitarre spielen müssen sie trotzdem erst lernen. Wir bleiben in England, wir bleiben bei Rothaarigen. Prinz Harry ist gerade zu Hause und hat, warum auch immer, bei einer Ziegen-Yoga-Stunde mitgemacht. Und dabei hat ihm doch tatsächlich eine der Ziegen in seine Kronjuwelen getreten. Genau, die nächste Yoga-Figur war dann der weinende Royal.
3: Ja, und zum Schluss kommt noch die Millionenfrage. Günther Jauch hat heute A. im Lotto gewonnen, B. Migräne, C. Fußballtraining oder D. 70. Geburtstag. Glückwunsch, Günni. Geboren übrigens 1956 an einem Freitag, den 13. Pech gebracht hat ihm das aber nicht wirklich.
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0: Wir begleiten euch durch den Vormittag. 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
9: Ich bin Dominik Schweiger. Sie sollen 2 jesidische Mädchen versklavt und vergewaltigt haben. Unter anderem dafür ist ein irakisches Ehepaar vom Oberlandesgericht München verurteilt worden. Der Mann bekam lebenslang, seine Frau eine Jugendstrafe von 9,5 Jahren. Die beiden sollen der Terrororganisation Islamischer Staat angehört haben. Die Jesiden sind eine religiöse Minderheit, die der IS systematisch verfolgt. Deshalb wurde das Paar auch wegen Völkermordes und Kriegsverbrechen verurteilt. Wenn ein Flug gestrichen wird oder später geht, sollen Reisende künftig leichter an Entschädigungen kommen. Dafür haben die EU-Länder jetzt grünes Licht gegeben. In Zukunft müssen Airlines-Passagiere automatisch über ihren Entschädigungsanspruch informieren. Neu ist außerdem auch, dass Kinder unter 14 Jahren kostenlos neben ihren Eltern sitzen dürfen. Die Regeln sind voraussichtlich ab Mitte 2027 Pflicht. Früh war es aus, der Traum vom 5. Weltmeistertitel für die deutsche Fußballnationalmannschaft. Und das wird für den DFB richtig teuer. Von einem Defizit von voraussichtlich 9,4 Millionen Euro ist die Rede. Uli Reitinger.
10: Für das Erreichen der ersten K.O.-Runde erhält der DFB von der FIFA knapp 10 Millionen Euro. Zum schon eingeplanten Defizit kommen laut Kicker jetzt nochmal knapp 7 Millionen Euro obendrauf. Abfindungen für Ex-Bundestrainer Nagelsmann und sein Team. Und auch eine mögliche Ablösesumme und das Gehalt des neuen Bundestrainers sind hier noch nicht eingerechnet. Also es wird richtig teuer.
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11: Ich bin Verena Paulik. Neuer Discounter, neue Zufahrt.
1: Bevor es soweit ist, kommt es im Eichstätter Gewerbegebiet Solnau zu Engpässen. Mit einer zusätzlichen Abbiegespur soll der Verkehr nach der Lidl-Eröffnung geordnet fließen. Für den Umbau müssen von heute an 3 Abbiegungen gesperrt werden. Die Fahrtrichtungen werden über die beiden Kreisverkehre auf der B13 in die Solnau umgeleitet. Die Arbeiten dauern voraussichtlich bis Anfang August.
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11: A9 München Richtung Nürnberg. Es wird gebaut zwischen dem Dreieck Holledau und Langenbruck. Deswegen sind der mittlere Fahrstreifen und der linke Fahrstreifen momentan gesperrt. Nochmal die A9 Richtung Nürnberg zwischen Ingolstadt Süd und Ingolstadt Nord. 1 Kilometer Stau. Und die Gegenseite A9 Nürnberg in Richtung München zwischen Manching und Langenbruck ist der Standstreifen blockiert. Achtung, da steht ein liegen gebliebenes Fahrzeug. Und zwischen Pfaffenhofen und dem Kreuz Neufahren momentan 3 Kilometer Stau.
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11: Geblitzt wird im Gewerbegebiet Schweitenkirchen-West in der Robert-Koch-Straße beim Großen Rasthof.
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11: Gut warme 28 Grad messen wir in Ingolstadt am Audi-Forum. Auch in Pfaffenhofen am Gerusbad sind es 28 Grad. Und auch in Eichstätt am Domplatz, da schwitzt man momentan bei 28 Grad. Der Sommer tritt auf bei uns in der Region. Heute ist und bleibt es sehr sonnig, mit nur so einer Handvoll Wolken mit dabei. Und es wird gut warm heute mit an die 32 Grad am Nachmittag. Der Wettertrend, die ganze Woche steht Schwitzen auf dem Plan. Mit Temperaturen von 28 bis 31 Grad. Morgen wird es dazu recht dampfig, am Abend kann es dann gewittern.
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2: Und die Sophia. Na?
1: Na, seid ihr gut reingesteppt in die neue Woche mit den Kollegen? Übers Wochenende gesmalltalkt gehört ja ein bisschen dazu zu einem anständigen Montag.
2: Ja, auch Ferry und ich haben uns ausgetauscht.
1: Ja, Sophia, du hast da von einem besonderen Erlebnis auf einer Hausparty am Wochenende erzählt.
2: Und auf dieser Hausi habe ich ein Kompliment bekommen und ich kann es irgendwie nicht so ganz einordnen. Vielleicht können wir das zusammen.
1: Mhm.
2: Es hat angefangen mit, ey, du riechst gut. Fand ich schon mal süß.
1: Schon mal gut.
2: Schon mal super, ist ein schöner Einstieg. Und dann ging es weiter mit, der Geruch erinnert mich an meine Lieblingskindergärtnerin.
1: Das ist schon ein bisschen speziell, aber mit Düften hat es ja was auf sich. Tatsächlich hat der Duft eines anderen Menschen Einfluss darauf, ob man sich liebt und begehrt. Gut, ich weiß jetzt nicht, weil, wie die Hausi war und wie der zu seiner Kindergärtnerin stand. Das ist jetzt egal. Mir fällt nur gerade ein, manchmal sagst du mir, ich soll Deo auftragen.
2: Ja, so ist es manchmal, wenn man viel Zeit in einem, ich sag mal, verhältnismäßig kleinen Studio verbringt.
1: Und das werden wir auch morgen wieder tun. 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
8: Bauarbeiten auf der A9 München Richtung Nürnberg zwischen dem Dreieck Holledau und Langenbruck sind momentan der linke und der mittlere Fahrstreifen gesperrt. Nochmal die A9 Richtung Nürnberg zwischen Manching und Ingolstadt Ost 2 Kilometer Stau. Und die Gegenseite der A9 Nürnberg in Richtung München fahren zwischen Manching und Langenbruck. Achtung, ein liegen gebliebenes Fahrzeug. Der Standstreifen ist blockiert. Und weiter auf der A9 Richtung München zwischen dem Dreieck Holledau und Allershausen momentan 7 Kilometer Stau. Hier gut 30 Minuten extra einplanen.
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8: Im Gewerbegebiet Schweitenkirchen-West wird geblitzt und zwar hier in der Robert-Koch-Straße beim großen Rasthof.
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8: Der Sommer tritt auf bei uns in der Region. Heute ist und bleibt es sehr sonnig mit nur so einer Handvoll Wolken mit dabei. Und es wird gut warm heute mit an die 32 Grad am Nachmittag. Der Wettertrend. Die ganze Woche steht Schwitzen auf dem Plan mit Temperaturen von 28 bis 31 Grad. Morgen wird es dazu recht dampfig. Am Abend kann es dann gewittern.
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0: Zum Start ins Wochenende reisen wir gedanklich an einen Sehnsuchtsort nach Sizilien, die italienische Mittelmeerinsel unterhalb des italienischen Stiefels. Dort oben in den Hügeln liegt die Stadt Taormina, ganz in der Nähe des Ätna, der Vulkan, der ja bis heute aktiv ist. Über Taormina lässt sich heute nur selten eine Wolke blicken und das bei sommerlichen 30 Grad. In Schwedens Hauptstadt Stockholm ist es grundsätzlich etwas kühler als in Süditalien, hier aber heute auch verhältnismäßig warme 23 Grad. Ganz nah am europäischen Festland liegt auf der nordafrikanischen Seite der Straße von Gibraltar die Stadt Tanger in Marokko. Und hier heute makelloser Sonnenschein bei an die 27 Grad. Und bei den Wetteraussichten können wir mühelos mithalten. Heute bei uns in der Region viel Sonnenschein und um die 30 Grad. Und dieses tolle Wetter begleitet uns durchs Wochenende.
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11: Ich bin Dominik Schweiger. Der Flieger kommt viel zu spät an oder hebt gar nicht erst ab. In dem Fall sollen Verbraucherinnen und Verbraucher künftig leichter eine Entschädigung bekommen. Die EU-Mitgliedstaaten haben neue Regelungen für Fluggastrechte gebilligt. Dazu gehören auch kostenlose Sitzplatzreservierungen für Kinder, Schwangere und Menschen mit Behinderungen. Bis Mitte 2027 müssen die Airlines die Regeln umsetzen. Rauchen wird teurer. Dass die Bundesregierung die Tabaksteuer erhöhen will, ist ja schon bekannt. Die soll aber wohl stärker steigen als gedacht, berichtet das Redaktionsnetzwerk Deutschland. Bis 2030 soll der Preis für eine Schachtel Zigaretten schrittweise auf 11,78 Euro steigen. Das sind ungefähr 40 Cent mehr als ursprünglich geplant. Mehr als ein Jahr hat der Prozess um die Versklavung zweier jesidischer Mädchen und der Mitgliedschaft in der Terrorvereinigung Islamischer Staat gedauert. Jetzt hat das Oberlandesgericht München das Urteil verkündet. Für den Mann lautet es lebenslänglich. Fabian Schaffer berichtet.
12: Das Gericht verhängte eine lebenslange Freiheitsstrafe gegen den Mann und eine Jugendstrafe von 9,5 Jahren gegen die Frau, unter anderem wegen Völkermordes, Kriegsverbrechen und Verbrechen gegen die Menschlichkeit. Das Gericht sah es als erwiesen an, dass die beiden zwei jesidische Mädchen im Irak als Sklavinnen kauften, ausbeuteten und dass der Mann die Kinder sexuell missbrauchte.
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13: A8 München Richtung Stuttgart zwischen Zusmarshausen und Burgau momentan 1 Kilometer Stau. Die A9 München Richtung Nürnberg zwischen dem Dreieck Holledau und Langenbruck eine Baustelle. Der linke und der mittlere Fahrstreifen sind deshalb gesperrt. Momentan zwischen Manching und Ingolstadt Ost 3 Kilometer Stau. Dann die Gegenseite A9 Nürnberg Richtung München zwischen Manching und Langenbruck. Achtung, liegen gebliebenes Fahrzeug. Der Standstreifen ist hier blockiert. Und weiter Richtung München zwischen dem Dreieck Holledau und Allershausen aktuell 12 Kilometer Stau. Dauert hier gerade gut eine Stunde länger.
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13: Bei den Blitzern schaut's gut aus. Momentan keine Meldungen.
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13: In Ingolstadt am Nordfriedhof an die 28 Grad. Bei euch in Schrobenhausen an der Stadtpfarrkirche messen wir 27 Grad. Und in Eichstätt am Jura-Museum sehr warm mit 28 Grad. Denkt dran, bei den Temperaturen heute, da ist ein Eisbecher eine vollwertige Mahlzeit. Heute bis zu 32 Grad, dazu viel Sonnenschein und nur so eine Handvoll Wolken. Und auch die Nacht auf Dienstag bleibt verhältnismäßig warm mit Temperaturen von um die 20 Grad. Morgen wird es im Laufe des Tages wieder sehr warm, aber man merkt, die Luftfeuchtigkeit steigt ganz schön. Es wird morgen so richtig dampfig, schwül warm und da kann es dann am Abend einige Gewitter geben. Ansonsten geht's mit Sonnenschein und lockeren Wolken durch die Woche und das bei Temperaturen knapp unter der 30-Grad-Marke.

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1: Neue Woche, neue Themen, die uns beschäftigen. Unsere Lokalreporter sprechen gleich über das hier.
2: Bündelung der stationären Leistungen in Eichstätt. Die Pressemitteilung von letzter Woche. Übersetzt, die Notaufnahme in der Klinik Kösching macht zum 1. August dicht. Alles geht nach Eichstätt. Große Aufregung. Inzwischen sind ein paar Tage ins Land gezogen. Und heute trifft sich der Verwaltungsrat der Kliniken zur weiteren Beratung. Reden wir gleich drüber hier bei Radio Inn.
1: Dankeschön, davor wackelt hier noch Jennifer Lopez durch, war ja am Wochenende beim Wimbledon-Finale mit dabei, als sich Jannik Sinner unserem Alexander Zverev im Tennisfinale stellte und ihn auch bezwang. Schade, schade. Die Promi-Dichte war sehr hoch, aber J-Lo, die stach besonders hervor, war wahnsinnig schick angezogen und hatte einen großen, schönen Sonnenhut. Hier singt sie gleich für euch If You Had My Love, kriegt ihr direkt nach Miles Smith und seiner Hitsingle Stay.

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1: Die Meldung war ein Schock vergangene Woche. Die Notaufnahme an der Klinik Kösching schließt. Ab dem 1. August ist dann alles in Eichstätt gebündelt, heißt es. Es gab Proteste und es gab Reaktionen. Unter anderem will das Klinikum in Ingolstadt schnell Personal aufstocken. Am Nachmittag heute trifft sich der Verwaltungsrat der Kliniken im Naturpark Altmühltal zur Vorberatung. Da sitzen Kommunalpolitiker, unter anderem Ralf Sitzmann, Bürgermeister von Kösching. Und die Stimmung in Kösching gerade ist alles andere als fein.
2: Es ist ja jeder davon ausgegangen, dass eventuell bis Ende des Jahres soweit ist. Die Mitarbeiter sind, ich kenne viele der Mitarbeiter, die sind natürlich alle mit Herzblut in Kösching. Die sind stolz darauf, dass sie in Kösching arbeiten. Die wollen unsere Köschinger Klinik natürlich am Laufen halten. Und die sind ziemlich vor den Kopf gestoßen, also dass jetzt so schnell geht und auch die Bewerbungen auf anderen Stellen, dass das relativ kurzfristig alles geschehen muss.
1: Das Klinikum in Ingolstadt will einspringen, Personal aufstocken und eine neue große Notaufnahme bauen. Wird damit alles gut?
2: Man hat Gespräche geführt und man hätte ja schon eher einsteigen können, aber ist natürlich ein schwieriges Thema und das wird heute Nachmittag in der Verwaltungsratssitzung sicherlich auch eines der Hauptthemen sein. Wie geht's weiter, Eichstätt-Ingolstadt?
1: Und noch ein paar weitere kritische Fragen hat Sitzmann vorbereitet.
2: Ja, wie es aussieht aktuell mit diesen Ersatzmaßnahmen, die wir uns versprochen worden sind, was ist umgesetzt, was kommt, wo ist noch Luft nach oben, das werden Themen sein, die heute Nachmittag auf der Agenda stehen.
1: Die kurzfristige Schließung der Notaufnahme in Kösching. Heute Nachmittag Thema im Verwaltungsrat der Kliniken Altmühltal. Köschings Bürgermeister Ralf Sitzmann ist dabei. Letztendlich trifft der Kreistag kommende Woche am 20. Juli eine endgültige Entscheidung zur Notaufnahme.
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9: Mit Verena Paulik. Gestern Nachmittag hat ein Feld in der Nähe von Denkendorf gebrannt. Auslöser waren vermutlich Feldarbeiten. Die Feuerwehr rückte an und brachte den Brand unter Kontrolle. Wie geht es weiter mit der Klinik Kösching? Nach den Berichten über eine endgültige Schließung der Notaufnahme bereits zum August hin, trifft sich heute der Verwaltungsrat der Kliniken im Altmühltal. Er muss seine abschließende Zustimmung dazu geben. Bis Ende des Monats gibt es eine weitere Baustelle auf der A9. Zwischen dem Dreieck Holledau und Langenbruck werden Betonschutzwände im Mittelstreifen saniert. Deshalb sind Fahrspuren gesperrt. Der Verkehr rollt in beiden Richtungen jeweils über die rechte Spur und den Seitenstreifen. Kleiner Trost, an Freitagen stehen wieder alle 3 Spuren in beide Fahrtrichtungen zur Verfügung. Dadurch sollen Staus gerade jetzt in der Ferienzeit vermieden werden. 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
8: A8 München Richtung Stuttgart. Zwischen Zusmarshausen und Burgau momentan 5 Kilometer Stau. Wartezeit hier gut eine Stunde. Dann die A9 München Richtung Nürnberg. Eine Baustelle zwischen dem Dreieck Holledau und Langenbruck. Der linke und der mittlere Fahrstreifen sind gesperrt. Weiter auf der A9 Richtung Nürnberg. Zwischen Manching und Ingolstadt Ost 4 Kilometer Stau. Und die Gegenseite der A9 Nürnberg in Richtung München. Zwischen dem Dreieck Holledau und Kreuz Neufahrn. Aktuell 7 Kilometer Stau.
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8: Bei den Blitzern schaut's gut aus. Momentan keine Meldungen.
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8: Denkt dran, bei den Temperaturen heute, da ist ein Eisbecher eine vollwertige Mahlzeit. Heute bis zu 32 Grad, dazu viel Sonnenschein und nur so eine Handvoll Wolken. Und auch die Nacht auf Dienstag bleibt verhältnismäßig warm mit Temperaturen von um die 20 Grad. Morgen wird es im Laufe des Tages wieder sehr warm, aber man merkt, die Luftfeuchtigkeit steigt ganz schön. Es wird morgen so richtig dampfig, schwül warm und da kann es dann am Abend einige Gewitter geben. Ansonsten geht es mit Sonnenschein und lockeren Wolken durch die Woche und das bei Temperaturen knapp unter der 30-Grad-Marke.

So klingt euer Montag. Hallo und Servus, hier ist Treffpunkt Mittag. Vor uns liegt eine sehr sommerliche Woche und da ist die Sonnencreme unser bester Freund. Besonders die Kinder müssen gerade gut eingecremt werden, sind ja im Kindergarten viel draußen oder auch in der Schule, verbringen die Pause draußen und dann am Nachmittag hüpfen sie im Freibad rum. Da ist der Sonnencremeverbrauch natürlich etwas höher. Nur leider taugt nicht jede Kindersonnencreme was. Stiftung Warentest und auch Ökotest haben sich wieder mal Kindersonnencremes vorgeköpft und das Ergebnis, naja, keine einzige konnte ein sehr gut erzielen und einige sind sogar durchgerasselt. Aber die beiden Testsieger sind dafür richtige Schnäppchen. Immerhin etwas. Note gut erreichte die Lidl-Eigenmarke das Keen Sun Kids Sonnenspray. Und gut abgeschnitten hat auch das Tabaluga Sonnenspray für Kinder sensitiv. Kriegt ihr zum Beispiel bei Edeka oder bei Netto. Kommt gut gecremt und nicht verbrannt durch diese Woche. Hier geht's weiter mit mehr Hits, mehr Vielfalt für diesen sommerlichen Montag.

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11: Ich bin Dominik Schweiger. Volkswagen-Chef Blume hat zum ersten Mal eine konkrete Zahl zum geplanten Sparkurs genannt. Ohne Einsparungen bei den Arbeitskosten könnten weltweit rund 50.000 Stellen wegfallen. Wie viele Jobs am Ende tatsächlich gestrichen werden, ist laut Blume aber noch offen. Der Konzern prüft derzeit weitere Möglichkeiten, die Kosten zu senken. Social Media sollte von Kindern unter 13 nur dann genutzt werden dürfen, wenn Eltern dabei sind oder das Ganze zum Lernen benutzt wird und dann auch nur zeitlich begrenzt. Das rät der Expertenrat, den die EU-Kommission beauftragt hat. Bei Plattformriesen wie Instagram, TikTok oder Snapchat muss nämlich die EU eine Altersgrenze festsetzen. Dass Deutschland bei der Fußball-WM so früh rausgeflogen ist, war nicht nur enttäuschend, für den DFB wird's auch richtig teuer. Die Rede ist von einem Defizit von 9,4 Millionen Euro, wie der Kicker berichtet. Nicht mit einberechnet ist da das Aus von Nationaltrainer Julian Nagelsmann und seinem Team. Das soll den Deutschen Fußballbund fast 7 Millionen Euro kosten. Ins Plus wäre der DFB laut eigener Aussage erst ab dem Finale gekommen.
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12: Geduld braucht ihr gerade auf der A8 München Richtung Stuttgart fahrend. Zwischen Adelsried und Burgau momentan 8 Kilometer Stau. Bauarbeiten laufen auf der A9 München Richtung Nürnberg fahrend. Zwischen dem Dreieck Holledau und Langenbruck sind deshalb der linke und der mittlere Fahrstreifen gesperrt. Dann nochmal die A9 Richtung Nürnberg zwischen Manching und Ingolstadt Ost 4 Kilometer Stau. Und die Gegenseite A9 Nürnberg in Richtung München zwischen Langenbruck und dem Kreuz Neufahren 12 Kilometer Stau. Kostet euch gut eine halbe Stunde extra. Und nochmal die A9 Nürnberg Richtung München zwischen Pfaffenhofen Straßen und dem Rastplatz Paunshausener Feld. Gefahr durch eine ungesicherte Unfallstelle. Der linke Fahrstreifen ist blockiert.
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12: Bei den Blitzern schaut's gut aus. Momentan keine Meldungen.
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12: Kurz nach eins und es ist schon richtig heiß bei uns in der Region. Momentan in Ingolstadt an der Moritzkirche 30 Grad. In Ehekirchen im Landkreis Neuburg-Schrobenhausen messen wir 29 Grad. Und auch in Pfaffenhofen an der Skelter Halle 29 Grad. Der Sommer tritt auf bei uns in der Region. Heute ist und bleibt es sehr sonnig mit nur so einer Handvoll Wolken mit dabei. Und es wird gut warm heute mit an die 32 Grad am Nachmittag. Der Wettertrend. Die ganze Woche steht Schwitzen auf dem Plan mit Temperaturen von 28 bis 31 Grad. Morgen wird es dazu recht dampfig. Am Abend kann es dann gewittern.
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1: Montagmittag seid ihr schon angekommen in der neuen Woche. Überblick verschafft, was alles so ansteht. Also was bei euch in der Region los ist, das wissen unsere Lokalreporter. Über dieses Thema reden wir gleich ausführlich.
2: Und da waren es nur noch vier. Die Halbfinale bei der Fußball-Weltmeisterschaft stehen fest. Und das ist schnell erzählt. Spanien, Frankreich, Argentinien und England sind unter den letzten vier. Konstant zu dritt sind unsere Fußballfüchse Leo, Niki und Lutz. Und weil heute spielfrei ist, gibt's gleich hier bei Radio Inn ein Best-of bisher.
1: Danke. Und dazu packen wir noch mehr Hits, mehr Vielfalt. Da treffen gleich Gegensätze aufeinander aus den frühen 2000ern. Melancholie Rock im Gothic Look, Evanescence mit Bring Me to Life, direkt nach der blonden Strahlefrau Taylor Swift mit Opalite.

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1: So, fast geschafft. Nur noch ein paar wenige Spiele, dann wissen wir, wer Fußball-Weltmeister ist. Heute gibt's keine Spiele, doch bevor morgen die Halbfinale starten, lassen wir nochmal unsere Fußballfüchse zu Wort kommen. Lutz, Niki und Leo mit einem Best-of bisher.
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5: Die neue Trinkpause in der Hälfte jeder Halbzeit.
3: Ich finde es eine gute Sache.
4: Das ist Schrott. Einfach nur Schrott.
5: Die Anstoßzeiten.
3: Wir haben viel mit unseren Eltern diskutiert. Finale dürfen wir auf jeden Fall
5: anfangen. Soll ich euch was sagen? Als ich so alt war wie ihr, 1998 die WM, war Anpfiff um 21 Uhr das Finale und ich durfte es nicht anschauen. Könnt ihr euch das vorstellen? Wer ist unser Favorit?
3: Frankreich. Also, oder Spanien. Bei mir? Nee, Spanien nicht. Nee, Spanien nicht.
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6: Mit Verena Paulik. Gestern Nachmittag hat ein Feld in der Nähe von Denkendorf gebrannt. Auslöser waren vermutlich Feldarbeiten. Die Feuerwehr rückte an und brachte den Brand unter Kontrolle. Wie geht es weiter mit der Klinik Kösching? Nach den Berichten über eine endgültige Schließung der Notaufnahme bereits zum August hin, trifft sich heute der Verwaltungsrat der Kliniken im Altmühltal. Er muss seine abschließende Zustimmung dazu geben. Bis Ende des Monats gibt es eine weitere Baustelle auf der A9. Zwischen dem Dreieck Holledau und Langenbruck werden Betonschutzwände im Mittelstreifen saniert. Deshalb sind Fahrspuren gesperrt. Der Verkehr rollt in beiden Richtungen jeweils über die rechte Spur und den Seitenstreifen. Kleiner Trost, an Freitagen stehen wieder alle drei Spuren in beide Fahrtrichtungen zur Verfügung. Dadurch sollen Staus gerade jetzt in der Ferienzeit vermieden werden. 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
7: A8 München Richtung Stuttgart. Zwischen Zusmarshausen und Burgau momentan 6 Kilometer Stau. Die A9 München Richtung Nürnberg. Zwischen dem Dreieck Holledau und Langenbruck. Achtung, ein kaputter PKW. Der Standstreifen ist blockiert. Und an dieser Stelle auch Gefahr durch Personen auf der Fahrbahn. Nochmal die A9 München Richtung Nürnberg. Zwischen dem Dreieck Holledau und Langenbruck laufen aktuell Bauarbeiten. Der linke und der mittlere Fahrstreifen sind deshalb gesperrt. Weiter auf der A9 Richtung Nürnberg zwischen Manching und Ingolstadt-Ost 4 Kilometer Stau. Die Gegenseite der A9 Nürnberg in Richtung München zwischen dem Dreieck Holledau und Allershausen 9 Kilometer Stau. Und weiter auf der A9 Richtung München zwischen Pfaffenhofen und dem Rastplatz Paunshausener Feld ist der linke Fahrstreifen blockiert. Hier hat es gekracht. Da sind aktuell die Rettungsfahrzeuge im Einsatz. Insgesamt sind bei dem Unfall 3 Fahrzeuge beteiligt gewesen. Dementsprechend gibt es hier noch Behinderungen.
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7: Da schaut's gut aus. Gerade keine Blitzer gemeldet.
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7: Der Sommer tritt auf bei uns in der Region. Heute ist und bleibt es sehr sonnig, mit nur so einer Handvoll Wolken mit dabei. Und es wird gut warm heute mit an die 32 Grad am Nachmittag. Der Wettertrend. Die ganze Woche steht Schwitzen auf dem Plan mit Temperaturen von 28 bis 31 Grad. Morgen wird es dazu recht dampfig, am Abend kann es dann gewittern.

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0: Hier ist Treffpunkt Mittag. Ich persönlich habe das Wochenende an der Donau beim Baden verbracht. War richtig schön, allerdings habe ich jetzt jede Menge Mückenstiche. Ja, so toll es da auch ist, man ist halt leider nicht allein. Die Stechmücken sind jetzt los und sie wollen unser Blut. Deshalb abends bloß nicht das Licht anlassen. Aber stimmt es überhaupt? Über Stechmücken gibt es ja so viele Mythen. Was stimmt, was nicht? Wir klären euch auf.
1: Licht aus, sonst kommen die Stechmücken rein.
2: Stimmt nicht. Den Blutsaugern ist Licht nämlich völlig Schnuppe. Im Gegensatz zu Nachtfaltern und anderen Insekten, die vom Licht magisch angezogen werden, sind Stechmücken so gut wie blind. Die verlassen sich bei der Jagd ausschließlich auf ihren feinen Geruchssinn.
1: Ach, trinken Bier. Alkohol hält Mücken fern.
2: Ach, wenn's doch so einfach wäre, klappt aber kein bisschen. Im Gegenteil, Studien zeigen, dass Menschen mit Alkohol im Blut auf Stechmücken sogar noch anziehender wirken als nüchterne Menschen. Schade eigentlich.
1: Diese kleinen, nutzlosen Biester.
2: Von wegen nutzlos. Stechmücken sind wichtig für unsere Natur. Zum einen als Nahrung für viele Tierarten, aber auch, weil Stechmücken Blüten bestäuben. Die Männchen ernähren sich nämlich von Nektar. Nur die Weibchen stechen und brauchen das Protein in unserem Blut für ihre Eier.
0: Ihr gebt euer Blut also für den guten Zweck. In diesem Sinne, kommt gut durch den Sommer. Und hier bei Treffpunkt Mittag geht's jetzt weiter mit mehr Hits, mehr Vielfalt für euren Montag.

0: Licht aus, sonst kommen die Stechmücken rein.
1: Stimmt nicht. Den Blutsaugern ist Licht nämlich völlig Schnuppe. Im Gegensatz zu Nachtfaltern und anderen Insekten, die vom Licht magisch angezogen werden, sind Stechmücken so gut wie blind. Die verlassen sich bei der Jagd ausschließlich auf ihren feinen Geruchssinn.
0: Ach, trinken Bier. Alkohol hält Mücken fern.
1: Ach, wenn's doch so einfach wäre. Klappt aber kein bisschen. Im Gegenteil, Studien zeigen, dass Menschen mit Alkohol im Blut auf Stechmücken sogar noch anziehender wirken als nüchterne Menschen. Schade eigentlich.
0: Diese kleinen, nutzlosen Biester.
1: Von wegen nutzlos. Stechmücken sind wichtig für unsere Natur. Zum einen als Nahrung für viele Tierarten, aber auch, weil Stechmücken Blüten bestäuben. Die Männchen ernähren sich nämlich von Nektar. Nur die Weibchen stechen und brauchen das Protein in unserem Blut für ihre Eier.

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9: Ich bin Dominik Schweiger. Beim Autobauer Volkswagen könnten deutlich mehr Stellen wegfallen als bislang offiziell bekannt. Konzernchef Blume hält weltweit bis zu 50.000 gestrichene Jobs für möglich. Um das zu verhindern, müssten dringend die Arbeitskosten gesenkt werden, so Blume. Wie viele Stellen dann tatsächlich wegfallen, ist noch offen. Rauchen wird teurer. Dass die Bundesregierung die Tabaksteuer erhöhen will, ist ja schon bekannt. Die soll aber wohl stärker steigen als gedacht, berichtet das Redaktionsnetzwerk Deutschland. Bis 2030 soll der Preis für eine Schachtel Zigaretten schrittweise auf 11,78 Euro steigen. Das sind ungefähr 40 Cent mehr als ursprünglich geplant. Mit dem Flugzeug zu verreisen wird immer teurer. In den ersten 6 Monaten des Jahres sind die Preise im Schnitt um 8,5% im Vergleich zum Vorjahreszeitraum gestiegen, so die Bundesstatistik. Vor allem Flüge nach Mittelamerika und ins europäische Ausland sind teurer geworden. Billiger geworden sind dagegen Flüge nach Afrika. Wer pauschal reist, kommt etwas günstiger weg. Mehr als ein Jahr hat der Prozess um die Versklavung zweier jesidischer Mädchen und der Mitgliedschaft in der Terrorvereinigung Islamischer Staat gedauert. Jetzt hat das Oberlandesgericht München das Urteil verkündet. Für den Mann lautet es lebenslänglich. Fabian Schaffer berichtet.
10: Das Gericht verhängte eine lebenslange Freiheitsstrafe gegen den Mann und eine Jugendstrafe von 9,5 Jahren gegen die Frau, unter anderem wegen Völkermordes, Kriegsverbrechen und Verbrechen gegen die Menschlichkeit. Das Gericht sah es als erwiesen an, dass die beiden zwei jesidische Mädchen im Irak als Sklavinnen kauften, ausbeuteten und dass der Mann die Kinder sexuell missbrauchte.
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12: A9 München Richtung Nürnberg. Zwischen dem Dreieck Holledau und Langenbruck laufen Bauarbeiten. Der linke und der mittlere Fahrstreifen sind gesperrt. Und in diesem Bereich auch noch ein Unfall. Hier auch noch Gefahr durch einen kaputten PKW. Der Standstreifen ebenfalls blockiert. Und Vorsicht bitte, hier auch Gefahr durch Personen auf der Fahrbahn. Nochmal die A9 Richtung Nürnberg zwischen Manching und Ingolstadt Ost. Derzeit 4 Kilometer Stau. Und Achtung bitte auf Höhe der Einfahrt Denkendorf. Hier Gefahr durch ein kaputtes Fahrzeug. Dann die A9 in die Gegenrichtung Nürnberg in Richtung München. Zwischen dem Dreieck Holledau und Allershausen 9 Kilometer Stau. Und weiter auf der A9 Richtung München zwischen Pfaffenhofen und dem Rastplatz Paunshausener Feld ist nach einem Unfall weiterhin der linke Fahrstreifen blockiert. Die Rettungsfahrzeuge sind hier im Einsatz. Insgesamt waren 3 Fahrzeuge an dem Unfall beteiligt. Dementsprechend gibt es hier gerade Behinderungen.
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12: Bei den Blitzern schaut's gut aus. Momentan keine Meldungen.
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12: In Ingolstadt am Kreuztor 31 Grad, in Eichstätt an der Willibaldsburg, dazu läuft man gerade bei 30 Grad und in Neuburg an der Hofkirche messen wir ebenfalls 31 Grad. Denkt dran, bei den Temperaturen heute, da ist ein Eisbecher eine vollwertige Mahlzeit. Heute bis zu 32 Grad, dazu viel Sonnenschein und nur so eine Handvoll Wolken. Und auch die Nacht auf Dienstag bleibt verhältnismäßig warm mit Temperaturen von um die 20 Grad. Morgen wird es im Laufe des Tages wieder sehr warm, aber man merkt, die Luftfeuchtigkeit steigt ganz schön. Es wird morgen so richtig dampfig, schwül warm und da kann es dann am Abend einige Gewitter geben. Ansonsten geht es mit Sonnenschein und lockeren Wolken durch die Woche und das bei Temperaturen knapp unter der 30-Grad-Marke.
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2: Studierende des Fachs Archäologie der Uni Eichstätt haben sich mit antiken Berufen und ihren Spuren in Eichstätt beschäftigt. Im Mittelpunkt standen typische Tätigkeiten der griechischen und römischen Welt, vom Müller über Fischhändler und Tuchmacher bis zum Goldschmied und Arzt. Die entsprechende Ausstellung wird heute um 18 Uhr im Foyer der Eichstätter Zentralbibliothek eröffnet. Sie ist dort bis zum 30. Oktober immer zu den regulären Öffnungszeiten zu sehen. Mensch sein, Frau sein, träumen. Das ist der Titel einer neuen Ausstellung in der Galerie des Kunstvereins Schrobenhausen. Anna Bräuninger und Mona Winzer zeigen dort noch bis zum 26. Juli Malereien, Plastiken und Druckgrafiken. Morgen Nachmittag öffnet das Ingolstädter Stadttheater seine Pforten. Von 12 bis 18 Uhr wird das Foyer zum Ort der Begegnung beim Open Foyer. Ab 15 Uhr ist Coach Christoph Bellinghausen mit offenen Ohren vor Ort für jeden, der etwas auf dem Herzen hat. Der Eintritt ist frei. Zwei Experten des Landesamtes für Denkmalpflege berichten am Mittwoch bei einem Vortrag über die Restaurierung eines Bronzekriegers in Manching. Sie stammt aus der Mitte des 2. Jahrhunderts vor Christus. Unter anderem durch Röntgenuntersuchungen und Metallanalysen bekamen die Forscher neue Einblicke in die Technik und Stilistik bei der Herstellung. Beginn ist um 18 Uhr im Kelten-Römer-Museum am Mittwoch. Der Eintritt ist frei.
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4: A9 München Richtung Nürnberg zwischen dem Dreieck Holledau und Langenbruck eine Baustelle. Der linke und der mittlere Fahrstreifen sind gesperrt. Außerdem auf der A9 Richtung Nürnberg zwischen Manching und Denkendorf 7 Kilometer Stau. Die Gegenseite der A9 Nürnberg in Richtung München fahrend. Erstmal zwischen dem Dreieck Nürnberg-Feucht und Allersberg. Achtung, eine ungesicherte Unfallstelle. Da liegen auch noch diverse Fahrzeugteile verstreut. Und die A9 ist hier in diesem Bereich Richtung München fahrend momentan gesperrt. Andere Abschnitt der A9 Nürnberg in Richtung München zwischen dem Dreieck Holledau und Kreuz Neufahren aktuell 5 Kilometer Stau.
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4: Schaut gut aus, gerade keine Blitzer gemeldet.
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4: Denkt dran, bei den Temperaturen heute, da ist ein Eisbecher eine vollwertige Mahlzeit. Heute bis zu 32 Grad, dazu viel Sonnenschein und nur so eine Handvoll Wolken. Und auch die Nacht auf Dienstag bleibt verhältnismäßig warm mit Temperaturen von um die 20 Grad. Morgen wird es im Laufe des Tages wieder sehr warm, aber man merkt, die Luftfeuchtigkeit steigt ganz schön. Es wird morgen so richtig dampfig, schwül warm und da kann es dann am Abend einige Gewitter geben. Ansonsten geht's mit Sonnenschein und lockeren Wolken durch die Woche und das bei Temperaturen knapp unter der 30-Grad-Marke.
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10: Montagnachmittag, hier ist Radio in. Und nach einer europaweiten Ausschreibung steht jetzt fest, das Bayerische Rote Kreuz behält den Zuschlag für den Betrieb des Notarzteinsatzfahrzeugs Ingolstadt Süd und den Rettungswagenstellplatz am Klinikum. Hintergründe dazu in den Regionalnachrichten um 5:30.
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11: Ich bin Dominik Schweiger. Kinder unter 13 sollten in den EU-Ländern soziale Medien nicht mehr so nutzen dürfen wie bisher. Quasi eine Beschränkung. Dazu rät der Expertenrat, den die EU-Kommission beauftragt hat. Nur wenn Eltern dabei sind oder wenn es sich um einen pädagogischen Kontext handelt, sollten Kinder unter 13 Social Media nutzen dürfen und dann auch nur zeitlich begrenzt. In Nürnberg steigen immer mehr Menschen vom Auto auf den öffentlichen Nahverkehr um. Letztes Jahr haben knapp 164 Millionen Leute Busse und Bahnen genutzt, so viele wie noch nie. Damit ist das Auto nicht mehr das wichtigste Verkehrsmittel innerhalb der Stadt, so die Verkehrsgesellschaft Nürnberg. Trotzdem hat das Unternehmen wieder rote Zahlen geschrieben, gleichzeitig aber auch Millionen unter anderem in neue Elektrobusse investiert. Volkswagen-Chef Blume hat zum ersten Mal das mögliche Ausmaß der Konzernsparpläne genannt. Ohne Veränderungen der Arbeitskosten müssten weltweit gut 50.000 Stellen gestrichen werden, hieß es. Zoe Tasovali berichtet.
12: Noch ist also nicht entschieden, wie viele Jobs am Ende tatsächlich wegfallen. Gleichzeitig bleibt die Zukunft mehrerer deutscher Werke offen. Für Emden, Hannover, Zwickau und Neckarsulm kann der Konzern über das Jahr 2030 hinaus noch keine wettbewerbsfähige Auslastung zusagen. Blume betont aber, andere Lösungen seien immer besser, als sein Werk zu schließen.
11: Das Auswärtige Amt hat den russischen Botschafter in Berlin einbestellt. Grund sind Cyberangriffe aus Russland gegen Deutschland, EU-Staaten und internationale Partner. Frankreich will das Gleiche in den nächsten Tagen tun. Das Einbestellen eines Botschafters ist quasi die Vorstufe zu diplomatischen Sanktionen.
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10: 2:58 ist es. Servus auf die Straßen. Die A9 Richtung Nürnberg. Zwischen Holledau und Langenbruck. Der linke Fahrstreifen gesperrt, genauso wie der mittlere Fahrstreifen. Hier ist es ausdrücklich erlaubt, wegen der Bauarbeiten auch den Standstreifen mit zu benutzen. Die Baustelle dort dauert noch bis Donnerstag 6 Uhr in der Früh. Außerdem zwischen Manching und Denkendorf 11 Kilometer stocken, 20 Minuten mehr. Fahrt Richtung München haben wir zwischen Pfaffenhofen und Allershausen 4 Kilometer stocken, 6 Minuten mehr. Und die Bundesstraßen noch mit der B13 Münchner Straße im Stadtgebiet Ingolstadt zwischen der B16 bei Oberstimm und der südlichen Ringstraße 8 Minuten mehr. Stau oder Blitzer, wenn ihr seht, anrufen oder WhatsApp schicken an die Radio in Verkehrshotline 0841 303 mal die 9. Als Radio in Wetter der Montag meint es heute in Sachen Sommer ernst. Viel Sonne, kaum Wolken, bis zu 33 Grad. Selbst nichts tun ist irgendwie heute schweißtreibend. Aktuell hätten wir in Bergheim 31 Grad, Strich 30 Grad in Pförring. Tiefstwerte in der kommenden Nacht dann um 18 Grad. Einfach ausnutzen, durchlüften, weil das geht schweißtreibend weiter. Morgen der Dienstag mit einem Sonne-Wolken-Mix, aber schon extrem hoher Luftfeuchtigkeit bei bis zu 30 Grad. Und im Tagesverlauf immer wieder, vor allen Dingen dann aber Richtung Spätnachmittag und Abend, teilweise auch kräftige Gewitter möglich. Der Radio in Wettertrend so unbeständig, also hochsommerlich bei den Temperaturen, aber nicht nur mit Sonne, sondern auch kräftigen Gewittern geht's dann durch den Mittwoch.
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10: Schönen Montagnachmittag zusammen und vergangene Woche die Ankündigung, die Notaufnahme in der Klinik Kösching macht zum 1. August dicht. Alles geht nach Eichstätt. Große Aufregung, inzwischen sind ein paar Tage ins Land gezogen und heute trifft sich der Verwaltungsrat der Kliniken zu weiteren Beratungen. Was da genau erwartet wird, wir sprechen drüber nach. Mehr Hits, mehr Vielfalt, dann seid ihr top informiert. Nach Shania Twain, the Don't Impress Me Much. Und hier ist der Mr. Know-It-All. Hier ist Teddy Swims bei Radio N. Schönen Nachmittag.

0: I Shave von Miles Smith. Das ist Radio Inn. 3:15 haben wir es an diesem Montag. Die Meldung war durchaus ein Schock in der Region. Die Notaufnahme an der Klinik Kösching schließt. Und zwar schon ab dem 1. August ist dann alles in Eichstätt gebündelt. Es gab Proteste und Reaktionen. Unter anderem will das Klinikum in Ingolstadt schnell Personal aufstocken. Heute Nachmittag nun trifft sich der Verwaltungsrat der Kliniken im Naturpark Altmühltal. Da sitzen Kommunalpolitiker, unter anderem auch Ralf Sitzmann, ist Bürgermeister von Kösching. Und die Stimmung in Kösching, gerade alles andere als fein.
1: Es ist ja jeder davon ausgegangen, dass eventuell bis Ende des Jahres soweit ist. Ich kenne viele der Mitarbeiter, die sind natürlich alle mit Herzblut in Kösching. Die sind stolz darauf, dass sie in Kösching arbeiten. Die wollen unsere Köschinger Klinik natürlich am Laufen halten. Und die sind ziemlich vor den Kopf gestoßen, also dass es so schnell geht und auch die Bewerbungen auf anderen Stellen, dass das relativ kurzfristig alles geschehen muss.
0: Das Klinikum Ingolstadt will einspringen, Personal aufstocken und eine neue Notaufnahme bauen. Wird damit denn dann alles gut?
1: Das wird heute Nachmittag in der Verwaltungsratssitzung sicherlich auch eines der Hauptthemen sein. Wie geht's weiter, Eichstätt-Ingolstadt?
0: Ja, noch ein paar weitere kritische Fragen hat Sitzmann vorbereitet.
1: Ja, wie es aussieht aktuell mit diesen Ersatzmaßnahmen, die wo uns versprochen worden sind. Was ist umgesetzt, was kommt, wo ist noch Luft nach oben? Das werden Themen sein, die heute Nachmittag auf der Agenda stehen.
0: Die Schließung der Notaufnahme in Kösching. Heute Nachmittag Thema im Verwaltungsrat der Kliniken Altmühltal. Letztendlich trifft der Kreistag kommende Woche am 20. Juli eine endgültige Entscheidung zur Notaufnahme.
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0: Rose mit Bruno Mars und damit hätten wir es 4:02 Montagnachmittag bei Radio N. Vielleicht geht's dem ein oder anderen von euch auch so. Es ist nie was im Postkasten, gell? Und das über einen verdammt langen Zeitraum. Ich gehe seit 5-6 Tagen immer wieder an den Briefkasten und kein Brief, ja, auch nicht vom Amt, obwohl ich eigentlich auf was warte. Vielleicht hängt's mit folgender Meldung zusammen, weil im ersten Halbjahr 2026 gab es bei der Bundesnetzagentur fast 36.000 Beschwerden über Postdienstleister. Ja, also wenn etwas sehr zu spät kam oder überhaupt nicht. Und es wären wahrscheinlich noch mehr Beschwerden gewesen. Aber viele Beschwerdebriefe sind halt auch noch nicht angekommen. In diesem Sinne, mehr Hits, mehr Vielfalt. In der kommenden halben Stunde mit Ray, Where's My Husband und Katy Perry, Last Friday Night bei Radio N.
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1: Und jetzt ist es 15.30 Uhr, halb vier.
2: Mit Kerstin Schulz. In der Nähe von Rennertshofen ist ein Mann bei Feldarbeiten gestern schwer verletzt worden. Der 29-Jährige wollte auf einem Acker in Erlbach einen technischen Defekt an einem Mulcher reparieren. Dabei fasste er mit einem Arm in das Gerät. Der Mulcher sprang wieder an und fügte dem 29-Jährigen schwere Verletzungen zu. Der Mann konnte sich noch selbst befreien und er fuhr mit dem Traktor zurück auf den Hof. Dort wurde der Rettungsdienst verständigt und der 29-Jährige wurde mit dem Rettungshubschrauber ins Klinikum geflogen. Nach einer europaweiten Ausschreibung steht es jetzt fest. Das Bayerische Rote Kreuz Ingolstadt behält den Zuschlag für den Betrieb des Notarzteinsatzfahrzeugs Ingolstadt Süd und den Rettungswagenstellplatz am Klinikum. Der Vertrag läuft über die nächsten 10 Jahre. Das Notarztfahrzeug ist an der Rettungswache in der Hanselmeierstraße stationiert und wird jährlich rund 2200 Mal alarmiert. Der Rettungswagen am Klinikum fährt im Jahr zu rund 2600 Einsätzen. Durch ein Gutachten sind die Einsatzzeiten dort auf 133 Wochenstunden von Montag bis Freitag von 7 Uhr morgens bis Mitternacht festgelegt. Zwischen Zuchering und Karlskron sind gestern Abend ein Traktor und ein Auto zusammengestoßen. Der Traktor mit Anhänger wollte nach links abbiegen. Das Auto dahinter hatte bereits zum Überholen angesetzt. Trotz Vollbremsung kam es zum Zusammenstoß. Der Landwirt wurde schwer verletzt. Es entstand 5.000 Euro Schaden. Die Straße musste kurzzeitig gesperrt werden. 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
1: 3:45, schönen Nachmittag und Geduld auf der A9 Richtung Nürnberg zwischen Manching und Denkendorf. 11 Kilometer Stau, 25 Minuten mehr. Die B13 in Ingolstadt, so rum, die Münchner Straße nämlich, zwischen B16 bei Oberstimm und der südlichen Ringstraße aktuell 5 Minuten mehr. Das war's, reicht ja auch. Stau oder Blitzer, wenn ihr seht, anrufen oder WhatsApp schicken an die Radio in Verkehrshotline 0841 303 mal die 9. Es ist Radio in Wetter und heute läuft der Sommer wieder auf Grillstufe. Sonne satt, trocken an der Donau bis zu 33 Grad. Schatten ist damit offiziell ausgebucht. Aktuell hätten wir 31 Grad in Walting, Strich 30 Berg im Gau. Tiefstwerte in der kommenden Nacht dann ganz erholsam um 18 Grad. Morgen wird Dienstag dann hochsommerlich, zumindest auf dem Thermometer mit bis zu 30 Grad. Aber zu Sonne und Wolken steigt tatsächlich immer mehr im Tagesverlauf die Schauer- und Gewittergefahr. Und vor allen Dingen Richtung Abend und Nacht kann es lokal dann auch mal kräftiger scheppern. Der Radio in Wettertrend so labil von der Wetterlage. Also auf der einen Seite hochsommerlich mit Temperaturen um 30 Grad und auf der anderen Seite immer wieder mitschwingend dieses Gewitterrisiko. Geht's dann auch durch den Mittwoch.
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1: Montagnachmittag ist es und
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1: Vielen Dank und damit hat Helge Schneider die Woche mal so im Groben zusammengefasst. Ein paar Einzelveranstaltungen und Termine haben wir dann aber doch noch für euch. Nach mehr Hits, mehr Vielfalt. Erfahrt ihr, was diese Woche geboten ist, hätten wir für euch Limp Bizkit, Behind Blue Eyes. Und hier ist Laurel mit Habit. Schönen Nachmittag.

0: gute Frage. Where's my husband? Ray, das ist Radio in 3:45 an diesem Montagnachmittag und es wird ja schon fast eine Woche wie im Sommerurlaub. Nur bei uns zu Hause eben und die Kirsche auf der Sahne gibt's dann am Sonntag mit dem Finale der Fußball-WM. Aber fangen wir mal von vorne an, was die Woche bringt, weiß Oliver Scholtisek.
1: Nach den beiden Halbfinalspielen bei der WM am Dienstag und Mittwoch ist am Donnerstag Fußball frei. Dafür geht's rund. Genauer gesagt, die Musik kommt auf Rädern daher bei der mobilen Oper im Taschenformat. Bedeutet, die Entführung aus dem Serail wird mit kleinem Ensemble inszeniert. Auf dem Carrara-Platz in Ingolstadt um 18.30 Uhr. Der Eintritt ist frei. Und nochmal Räder und Reifen bei der Donau-Klassik. Da steht der Welcome-Abend auf dem Programm am Autohaus Rutzki im Interpark Großmehring. Jeder kann kommen.
0: Ja, und da geht's dann auch ja gleich weiter.
1: Genau, mit den eigentlichen Ausfahrten der Donau-Klassik am Freitag und Samstag durch die Hallertau bis Niederbayern. Höhepunkt ist am Samstag in Ingolstadt am Enso-Hotel. Da ist dann am Nachmittag 4:15 Zieleinfahrt, moderiert von Radio Inn. Einiges an Festen ist ja auch noch dabei. Von Freitag bis Montag das Volksfest Hohenwart. Samstag und Sonntag sind außerdem das Marktfest Rennertshofen und das Altstadtfest in Ballengries.
0: Danke, Olli. Zum Checken haben wir auch noch unseren Festefinder. Und den findet ihr und zwar im Netz unter radioinn.de.

0: Sticks and Stones von Malik Harris. Radio in hier und bisschen Hangover-Musik. Murray had one night in Bangkok. In der kommenden halben Stunde mehr Hits, mehr Vielfalt mit Cat's Eye. Gabriella, auf dem Weg nach Hause, Radio in gleich hier nach 4.
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0: Feierabend, hier ist Radio in und wenn ich mich jetzt nicht verrechnet habe, ist heute in genau 6 Wochen Bartelmarkt-Montag. Wow, ging schnell wieder dieses Jahr, oder? Und Stichwort Bartelmarkt natürlich. Spannend auf Bierpreis und Co. zu schauen. Gibt's Neuerungen und die haben wir für euch zusammengefasst in den Regionalnachrichten um 9:30.
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11: Ich bin Dominik Schweiger. Kurz vor dem 5. Jahrestag der Ahrtalflut hat die Deutsche Umwelthilfe den aktuellen Hochwassercheck veröffentlicht. Demnach gibt's auch in Bayern überflutungsgefährdete Gebiete, allen voran der Landkreis Deggendorf. Der liegt bundesweit auf Rang 3. Ebenfalls unter den Top 25 sind Straubing-Bogen, Schwandorf sowie die Landkreise Main-Spessart, Donau-Ries und Dillingen an der Donau. Die deutsche Digitalbranche hält nichts von einem Mindestalter für soziale Netzwerke. Der Branchenverband Bitkom warnt vor pauschalen Verboten für Kinder und Jugendliche und fordert stattdessen mehr Medienkompetenz und eine konsequente Umsetzung bestehender Regeln. Der Expertenrat, den die EU-Kommission beauftragt hat, empfiehlt, dass Kinder unter 13 Social Media nur sehr eingeschränkt nutzen sollten. Landwirte in der Europäischen Union können wegen der gestiegenen Düngemittelpreise schneller an finanzielle Hilfen kommen. Die EU-Staaten haben beschlossen, höhere Vorauszahlungen aus Agrarfördermitteln zu ermöglichen. Außerdem können besonders betroffene Betriebe zusätzliche Zuschüsse erhalten, um die gestiegenen Kosten für Dünger abzufedern. Dass Deutschland bei der Fußball-WM so früh rausgeflogen ist, war nicht nur enttäuschend, für den DFB wird's auch richtig teuer. Die Rede ist von einem Defizit von 9,4 Millionen Euro, wie der Kicker berichtet. Nicht mit einberechnet ist da das Aus von Nationaltrainer Julian Nagelsmann und seinem Team. Das soll den Deutschen Fußballbund fast 7 Millionen Euro kosten. Ins Plus wäre der DFB laut eigener Aussage erst ab dem Finale gekommen.
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0: Zwei nach vier. Schön Feierabend und Geduld auf der A9 Richtung Nürnberg zwischen Manching und Denkendorf. 11 Kilometer Stau, halbe Stunde mehr. Die Bundesstraßen hätten wir mit Ingolstadt B13 Münchner Straße zwischen der B16 bei Oberstimm und der südlichen Ringstraße. 7 Minuten mehr und 5 Minuten sind es auf der B13 in Eichstätt zwischen Pietenfeld und Westenkreuzung. Egal wo ihr unterwegs seid, wenn ihr unterwegs Stau oder Blitzer seht, sagt es uns. Wir sagen es weiter, dann weiß auch wirklich jeder. Am Radio in Telefon anrufen oder WhatsApp schicken 0841 303 mal die 9. Das Radio in Wetter rund um Ingolstadt bleibt heute sonnig, es bleibt heiß, ein paar Wolken ziehen durch, aber die sind eher Dekoration als echte Hilfe, von wegen hier aktuell 32 Grad in Buxheim, 31 Grad in Geisenfeld und das fühlt sich auch so richtig schweißtreibend an. Einmal durchlüften bitte in der kommenden Nacht bei Tiefstwerten um 18 Grad und morgen der Dienstag dann. Wird richtig schweißtreibend, nicht weil es wärmer wird. Nein, Tageshöchstwerte um 30 Grad, zwar hochsommerlich, aber das Problem ist vor allen Dingen, es ist diese schwüle Hitze. Das heißt, den ganzen Tag über, schon ab dem Vormittag, schwingt so ein latentes Gewitterrisiko mit. Und es steigt gegen Abend auch noch an und dann kann es auch mal heftiger krachen lokal. Bis dahin 27 bis 30 Grad. Diese instabile Wetterlage wird uns noch länger beschäftigen. Der Radio in Wetter trennt nämlich für den Mittwoch, ähnlich wie der Dienstag, mit einem Sonne-Wolken-Mix bis zu 30 Grad, aber angekündigt auch kräftige Gewitter. So, jetzt haben wir es.
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0: Schönen Montag, Feierabend und Countdown läuft. Die Boliden werden auf Hochglanz poliert, die Vergaser gecheckt. Es kann langsam losgehen und tut's auch. Am Donnerstag startet bei uns die Oldtimer Rallye Donau Classic mit einem ganz besonderen Warm-up. Was euch genau erwartet, unser Thema nach Ronan Keating, Life is a Rollercoaster. Und hier ein Klassiker neu aufgemöbelt. Hier ist Baby Rexha von wegen I Can't Get No Sleep. Hier ist New Religion bei Radio Inn.

0: bei Gabriela. Radio in Viertel nach vier, Montag, Feierabend. Und wenn 100 Jahre Automobilgeschichte durch die Region rollen, dann steigt der Blutdruck bei Oldtimer-Fans. Das ist am kommenden Wochenende der Fall. Freitag und Samstag tuckern, knattern und gleiten sie wieder über die Straßen bei der Donau Classic. Inzwischen eine der größten Oldtimer-Rallyes Deutschlands. 140 Teams sind mit dabei. Und Neues gibt's in diesem Jahr auch. Julia Hallauer vom Donau Classic Team.
1: Am Donnerstag bei unserem Donau Classic Welcome Abend sind auch Zuschauer sehr herzlich erwünscht. Es geht los um 17 Uhr und dann können sich einfach die Zuschauer mal einen kleinen Eindruck verschaffen, bevor die ganzen Fahrzeuge auf die Strecke gehen. Es wird auch ein Lichtschrankentraining geben für die Teilnehmer und da wird man die Autos dann auch beim Rollen sehen können.
0: Das Ganze findet statt im Autohaus Rutzki im Interpark Rosmering. Freitag geht's dann auf die Straße. 535 Kilometer. Einmal quer durch die Region bis kurz vor Kelheim. Da fährt auch der Lieblings-Oldie von Veranstalter Robert Faber mit.
2: Also ich selbst freue mich am allermeisten auf einen Jensen Interceptor, der mitfährt. Es gibt wenig Oldtimer-Freunde, die überhaupt wissen, was das ist. Die Marke kennt keiner, den Typen sowieso nicht. Wenn das dann irgendwo steht, das Auto, was praktisch nie der Fall ist, dann weiß auch keiner, was das ist. Also das ist schon sehr speziell.
0: Ja, Samstag, kurz vor 16 Uhr, dann gibt's in Ingolstadt das große Hallo. Beim Enso Hotel gegenüber der Saturn Arena ist der Zieleinlauf und dort wartet dann Radio-Innenmoderator Herbert Feldbauer.

0: Faces von Paddy, Michael Patrick Kelly, Radio in hier. 2 Minuten, dann hätten wir es 16:30, Montag, Feierabend und glaube keiner Statistik, die du nicht selber gefälscht hast. Ich liebe ja Statistiken, ne? Da hat man zahlenmäßig was Handfestes. Und passend zum Wetter, laut einer aktuellen Umfrage haben immer mehr Haushalte in Deutschland eine Klimaanlage. Ja, und wenn ich auf den Wetterbericht schaue, muss ich zugeben, ihr habt alles richtig gemacht. Mehr Hits, mehr Vielfalt. In der kommenden halben Stunde die Klimaanlage für die Ohren mit Prince and the Revolution, Purple Rain. Und Kamrad, be mine bei Radio Inn. Schönen Feierabend.
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0: Es ist 16.30 Uhr, 16:30.
8: Mit Kerstin Schulz. Die großen Volksfeste in Bayern rücken näher. Der Bartelmarkt in Manching ist jetzt mit einer ersten Pressemitteilung rausgegangen. Die gute Nachricht, der Preis für alkoholfreie Getränke bleibt gleich und liegt bei 9,20 Euro für den Liter Mineralwasser oder Apfelschorle. Dafür ziehen die Brauereien beim Bierpreis an. Die Masse wird dieses Mal 12,90 Euro kosten. Das sind 50 Cent mehr als im vergangenen Jahr. Die Festwirte begründen das mit der allgemeinen Kostensteigerung. Der Bartelmarkt findet in diesem Jahr vom 28. bis zum 31. August statt. In Rohrenfels hat eine Verpuffung an einem Gasgrill zu einem großen

0: einen Feuerwehreinsatz geführt. Gestern Vormittag war ein 52-Jähriger vor der Garage seines Anwesens mit dem Grill beschäftigt, ließ ihn aber kurz unbeaufsichtigt. Nach einer Verpuffung gerieten ein angrenzender Schuppen, ein Freisitz und ein Gewächshaus in Brand. Die Feuerwehren aus Wagenhofen, Rornfels, Neuburg und Feldkirchen konnten die Flammen schnell unter Kontrolle bringen und löschen. Den Sachschaden schätzt die Polizei auf rund 60.000 Euro. Jetzt prüfen die Beamten, ob gegen den 52-jährigen Grillmeister ein Ordnungswidrigkeitsverfahren eingeleitet wird. Ein Zeugnis vor dem Schuljahresende und das noch aus der Hand von Pfaffenhofens Landrat Albert Gürtner. 60 Schülerinnen und Schüler verschiedener Schulen aus dem Landkreis Pfaffenhofen haben nach der Aktion Ehrenamt macht Schule ein Zeugnis bekommen. Sie haben ein Schuljahr lang viel Freizeit mit dem Einsatz für verschiedenste Organisationen verbracht und sich für das Gemeinwohl eingesetzt. Die ausgezeichneten Schülerinnen und Schüler waren zum Beispiel bei den Feuerwehren, beim THW, beim BRK oder auch in Sportvereinen, Musikkapellen und kirchlichen Einrichtungen im Einsatz. 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
2: 5:02. Schönen Feierabend. Mehr Zeit auf der A9 einplanen, Fahrt Richtung Nürnberg. Zwischen Manching und Denkendorf 30 Minuten mehr, 11 Kilometer Stau. Die Bundesstraßen hätten wir die B13 Richtung Eichstätt, zwischen Friedrichshofen West und Gabel 4 Minuten, genauso wie zwischen B16 bei Oberstimm und der südlichen Ringstraße in Ingolstadt. Ähnlich schaut's aus zwischen Audi-Kreisel beim Westpark und der westlichen Ringstraße, hier 4 Minuten. 7 sind in Eichstätt auf der B13 zwischen Pietenfeld und Westen Kreuzung und die B16 Richtung Ingolstadt zwischen Neuburg und Neuburgbruck 5 Minuten mehr. Gute Fahrt und Stau oder Blitzer meldet ihr auf der Radioin-Verkehrshotline und wir sagen es weiter. 0841 303 mal die 9. Das Radio in Wetter, der Montag liefert heute Badesee-Wetter mit Eingebrandrisiko bis zu 33 Grad heute Nachmittag. Sonnencreme also bitte nicht nur im Auto spazieren fahren bei 32 Grad in Wettstetten und eben 33 Grad in Waidhofen. Tiefstwerte in der kommenden Nacht durchlüftfreundlich 18 Grad und morgen dann Hitze, ja, aber vor allen Dingen aus der schwülen Kategorie so richtig drückend halt dann mit bis zu 30 Grad. Sonne und Wolken im Wechsel und das drückend Schwüle hat eine Konsequenz ab dem Vormittag eigentlich schon, aber vor allem Richtung Abend. Ein steigendes Gewitterrisiko und lokal kann das, wenn es dann mal blitzt und donnert, auch ziemlich heftig ausfallen. Der Radio in Wettertrend ähnlich der Mittwoch bei Temperaturen bis 30 Grad.
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2: Montag Feierabend ist es und wir stellen fest, nach dem Wochenende, da waren es nur noch 4. Ja, die 4 Halbfinalisten stehen fest bei der Fußball-WM. Ist eigentlich alles schnell erzählt. Spanien, Frankreich, Argentinien und England sind unter den letzten 4. Konstant zu dritt sind unsere Fußballfüchse und zwar Leo, Niki und Lutz. Und weil heute spielfrei ist, gibt's ein Best-of bisher nach mehr Hits, mehr Vielfalt. Augen zu und durch, Eyes Closed von Ed Sheeran. Und hier ist Echo Smith mit den Cool Kids bei Radio N.

0: lieber Purple Rain als gar kein Regen. Ist eh viel zu trocken in der Region. Prince and the Revolution. Das ist Radio Imp, 16:45 Montag, Feierabend und es ist ja fast geschafft. Ja, nur noch ein paar wenige Spiele, dann wissen wir, wer Fußball-Weltmeister ist. Heute im Terminkalender nix, heißt spielfrei und bevor morgen die Halbfinalbegegnungen losgehen, lassen wir nochmal unsere Fußballfüchse zu Wort kommen. Lutz, Niki und Leo mit einem Best of bisher.
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3: Hallo.
2: Und Niki.
4: Servus.
2: Diskutieren wie die Großen und haben ihre ganz eigene Sicht auf die WM.
5: Warum machen Spieler immer noch Schwalben?
3: Ich glaube, weil sie denken, dass sie den VAR und den Schiedsrichter austricksen können.
5: Oder sie denken einfach gar nicht. Hydration Break.
3: Oh nein, nicht diese Trinkpause.
5: Die neue Trinkpause in der Hälfte jeder Halbzeit.
3: Ich finde es eine gute Sache.
4: Diese Schrott. Einfach nur Schrott.
5: Die Anstoßzeiten.
3: Wir haben viel mit unseren Eltern diskutiert. Finale dürfen wir auf jeden Fall
5: an. Soll ich euch was sagen? Als ich so alt war wie ihr, 1998 die WM, war Anpfiff um 21 Uhr das Finale und ich durfte es nicht anschauen. Könnt ihr euch das vorstellen? Wer ist unser Favorit?
3: Frankreich. Also, oder Spanien.
4: Bei mir. Nee, Spanien nicht.
3: Nee, Spanien nicht.
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What's up? Hey, hey, hey, what's going on? Und wir können euch schon sagen, what's going on ist Feierabend is going on. In Ingolstadt und der Region mit mehr Hits, mehr Vielfalt. Die Four Non Blondes bei Radio N.

0: wie schön. So, und damit hätten wir es gleich 17 Uhr. Was haben wir mit euch vor? Unter anderem mehr Hits, mehr Vielfalt in der kommenden halben Stunde mit Alvaro Soler. Mit Sunrise Avenue. Fairy Tale Gone Bad. Radio in gleich hier nach 5.
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0: Kurz nach 17 Uhr. Wir sind spät dran, deswegen bloß ganz kurz. Es lohnt sich dran zu bleiben. Spannend um halb nämlich das Thema Bierpreis. Der Bartelmarkt in Oberstimm, schließlich hätten wir in 6 Wochen schon wieder Bartelmarkt Montag.
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12: Ich bin Dominik Schweiger. Die Pläne für ein Mindestalter bei sozialen Netzwerken stoßen auf Widerstand aus der Digitalbranche. Der Branchenverband Bitkom warnt vor pauschalen Verboten und fordert stattdessen mehr Medienkompetenz sowie die konsequente Umsetzung bestehender Regeln. Ein von der EU-Kommission beauftragter Expertenrat empfiehlt, Kindern unter 13 den Zugang zu sozialen Netzwerken nur eingeschränkt zu erlauben. Junge Autofahrer sind in Bayern zwar häufiger in Unfälle verwickelt, aber die Folgen, die sind weniger schwer. Laut ADAC und Bayerischem Innenministerium gab es in den ersten 5 Monaten deutlich weniger Verletzte und Verkehrstote als im Vorjahreszeitraum. Konkret hat sich die Zahl der Unfalltoten fast halbiert, von 30 auf 17. Insgesamt gab es etwas mehr Unfälle, dabei hat es sich aber meist um Blechschäden gehandelt. Rauchen könnte im kommenden Jahr deutlich teurer werden. Die schwarz-rote Koalition will die Tabaksteuer nämlich stärker anheben als bisher geplant. Eine Schachtel Zigaretten könnte damit im Schnitt rund 9,10 Euro kosten. Bis 2030 rechnet die Bundesregierung mit einem durchschnittlichen Preis von fast 11,80 Euro. Die zusätzlichen Einnahmen sollen auch dem Gesundheitssystem zugutekommen. Volkswagen-Chef Blume hat zum ersten Mal das mögliche Ausmaß der Konzernsparpläne genannt. Ohne Veränderungen der Arbeitskosten müssten weltweit gut 50.000 Stellen gestrichen werden, hieß es. Zoe Tassovali berichtet.
9: Noch ist also nicht entschieden, wie viele Jobs am Ende tatsächlich wegfallen. Gleichzeitig bleibt die Zukunft mehrerer deutscher Werke offen. Für Emden, Hannover, Zwickau und Neckarsulm kann der Konzern über das Jahr 2030 hinaus noch keine wettbewerbsfähige Auslastung zusagen. Blume betont aber, andere Lösungen seien immer besser, als sein Werk zu schließen.
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0: 5:05. Schönen Feierabend. A9 Richtung Nürnberg. 11 Kilometer stocken. 20 Minuten mehr zwischen Manching und Denkendorf. Und 5 Minuten mehr auf der B13 südliche Ringstraße, Schillerstraße zwischen Manchinger und Goethestraße. Stau oder Blitzer meldet ihr auf der Radio in Verkehrshotline. Und wir sagen es weiter. 0841 300 3x die 9. Das Radio in Wetter für den Heimweg heißt heute heiß, sonnig, trocken. Wer ins Auto steigt, bekommt erstmal kostenlos die Sitzheizung rückwärts. Aktuelle Temperaturen dazu um 31 Grad in Altmannstein und Weichering. Die Tiefstwerte in der kommenden Nacht um 18 Grad. Meistens sternenklar. Morgen dann ähnlich wie heute mit einem Haken an der Geschichte. Das sind dann nicht 30 Grad und heiß, sondern 30 Grad und schwül drückend. Das heißt, ab dem Vormittag schon möglich, dass lokal Gewitter aufploppen. Und es zieht sich so durch den Dienstag. Besonders riskant der Blick Richtung Abend, dann auch kräftigere Gewitter möglich. Der Radio in Wetter Trend ähnlich. Der Mittwoch bei Temperaturen bis 28 Grad.
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0: Einen schönen Feierabend nochmal zusammen. Arbeitstag ist mehr oder weniger rum. Ich meine, 8 Stunden Büro, Baustelle oder Werkstatt bei großer Hitze. Ist es noch Arbeit oder schon betreutes Durchgaren? Schüler bekommen vielleicht hitzefrei, Erwachsene bekommen den Hinweis, bitte ausreichend trinken. Reicht es? Oder brauchen wir in Zukunft auch hitzefrei? Ja, für uns, meine liebe mitarbeitende Bevölkerung. Unser Thema. Nach mehr Hits, mehr Vielfalt auf dem Weg nach Hause hätten wir gleich Anastasia, One Day in Your Life. Und hier ist Alex Warren mit dem Fever Dream bei Radio In.

0: Mit Fairy Tale Gone Bad von Sunrise Avenue hätten wir es 5:15. Es ist Montag Feierabend mit Radio Inn und endlich Feierabend, gell, beim aktuellen Wetter. Ich meine, es fühlte sich ja heute Morgen schon der Weg mit dem Auto oder dem Bus zur Arbeit an wie ein kleiner Ausdauersport. Bei Hitze kostet gefühlt schon das Nichtstun eben Energie. Ja, und dann 8 Stunden im Büro oder auf der Baustelle oder in der Werkstatt. Bräuchte es auf der Arbeit, wie in der Schule, einfach mal hitzefrei. Da waren wir mit dem Radio-Innenmikrofon unterwegs.
1: In manchen Berufen sicherlich, ja.
2: Auf alle Fälle im Kindergarten.
3: Auf Baustellen ist schon mal grenzwertig, also da kann man sich vielleicht mal überlegen.
2: Es gibt ja sowas wie Klimaanlage. Da kann man dann gut den Tag verbringen im Büro.
4: Für verschiedene Berufe sicherlich, ja.
5: Eventuell Bau im Büro, wenn es klimatisiert ist, nicht so notwendig.
6: Könnte man drüber nachdenken, ja.
0: Ja, also hitzefrei im Job bleibt wohl schwierig. Ja, sehen wir ein. Aber spätestens, wenn der Bürostuhl am Rücken klebt, ist normale Arbeitsbedingung auch eine mutige Formulierung.
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0: Bad von Olivia Rodrigo. Das ist Radio Inn um gleich 17:30, Montag, Feierabend. Und man merkt im Radio Inland, es sind schon eine ganze Menge Urlauber unterwegs. Nicht nur bei uns im Freistaat Bayern, sondern auch im benachbarten Österreich. Und dementsprechend gibt es die ein oder andere kuriose Meldung der Bergwachten. Oder Otto Normalbayer sagt, mir wäre das nicht passiert. Weil zum Beispiel in Österreich musste die Bergrettung ausrücken und eine Frau in Straßenschuhen und kurzer Hose von der knapp 2000 Meter hohen Mondspitze holen. Ja, die Frau, die hatte am Gipfelkreuz den Sonnenuntergang abgewartet und musste dann die Bergrettung rufen, weil sie völlig überrascht war, dass es zu dunkel zum Herunterlaufen wurde. Ja. Erkenntnis aus der Geschichte: Bei Einbruch der Dunkelheit ist mit Finsternis zu rechnen. Und ihr könnt mit mehr, jetzt mehr Vielfalt rechnen. In der kommenden halben Stunde mit Ray Dalton, Got That High und Coldplay Higher Power bei Radio Inn. Schönen Feierabend.
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11: Mit Kerstin Schulz. Die großen Volksfeste in Bayern rücken näher. Der Bartelmarkt in Manching ist jetzt mit einer ersten Pressemitteilung rausgegangen. Die gute Nachricht, der Preis für alkoholfreie Getränke bleibt gleich und liegt bei 9,20 Euro für den Liter Mineralwasser oder Apfelschorle. Dafür ziehen die Brauereien beim Bierpreis an. Die Mass wird dieses Mal 12,90 Euro kosten. Das sind 50 Cent mehr als im vergangenen Jahr. Die Festwirte begründen das mit der allgemeinen Kostensteigerung. Der Bartelmarkt findet in

0: diesem Jahr vom 28. bis zum 31. August statt. In Rohrenfels hat eine Verpuffung an einem Gasgrill zu einem großen Feuerwehreinsatz geführt. Gestern Vormittag war ein 52-Jähriger vor der Garage seines Anwesens mit dem Grill beschäftigt, ließ ihn aber kurz unbeaufsichtigt. Nach einer Verpuffung gerieten ein angrenzender Schuppen, ein Freisitz und ein Gewächshaus in Brand. Die Feuerwehren aus Wagenhofen, Rohrenfels, Neuburg und Feldkirchen konnten die Flammen schnell unter Kontrolle bringen und löschen. Den Sachschaden schätzt die Polizei auf rund 60.000 Euro. Jetzt prüfen die Beamten, ob gegen den 52-jährigen Grillmeister ein Ordnungswidrigkeitsverfahren eingeleitet wird. Ein Zeugnis vor dem Schuljahresende und das noch aus der Hand von Pfaffenhofens Landrat Albert Gürtner. 60 Schülerinnen und Schüler verschiedener Schulen aus dem Landkreis Pfaffenhofen haben nach der Aktion Ehrenamt macht Schule ein Zeugnis bekommen. Sie haben ein Schuljahr lang viel Freizeit mit dem Einsatz für verschiedenste Organisationen verbracht und sich für das Gemeinwohl eingesetzt. Die ausgezeichneten Schülerinnen und Schüler waren zum Beispiel bei den Feuerwehren, beim THW, beim BRK oder auch in Sportvereinen, Musikkapellen und kirchlichen Einrichtungen im Einsatz. 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
2: Um 3 Minuten nach 5:30 hätten wir die A9 Richtung Nürnberg zwischen Manching und Lenting. 7 Kilometer Stau, 20 Minuten mehr. Und Fahrt Richtung München zwischen Lenting und Ingolstadt. Nordvorsicht, Reifenteile auf der Fahrbahn. Die B13 südliche Ringstraße, Schillerstraße in Ingolstadt zwischen Manchinger und Goethe. 5 Minuten mehr, genauso wie auf der B13 Ingolstädter Straße in Eichstätt zwischen Industriegebiet und Westenkreuzung. Egal wo ihr unterwegs seid, Stau oder Blitzer, wenn ihr seht, anrufen oder WhatsApp schicken an die Radio in Verkehrshotline 0841 303 mal die 9. Das Radio in Wetter, Biergarten, Balkon, See. Heute Abend geht eigentlich so ziemlich alles. Hauptsache genug Wasser dabei. Und nein, 2 Radler sind kein medizinischer Trinkplan. Dazu hätten wir 31 Grad in Großmehring und Oberhausen. Durchluftfreundlich in der kommenden Nacht die Tiefstwerte um 18 Grad. Morgen, der Dienstag, wird schweißtreibend mit bis zu 30 Grad und vor allen Dingen so richtig unangenehm drückend klebrig heiß. Es wird richtig schwül. Das heißt, dass wir im Tagesverlauf schon mit den ersten Gewittern rechnen müssen. Vor allen Dingen dann aber auch Richtung Spätnachmittag und Abend lokal kräftiger. Der Radio in Wettertrend. So geht's weiter durch die Woche, auch am Mittwoch bei Temperaturen bis 28 Grad.
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2: Montag, Feierabend, perfektes Badewetter in Ingolstadt und der Region. Das ist Radio in. Und wenn wir schon baden, ich meine, das Kind planscht, Mama scrollt, Papa tippt. Klingt harmlos, kann im Schwimmbad aber schnell gefährlich werden. Stichwort Handy und Schwimmbadbesuche. Da hat sich jetzt unter anderem die DLRG zugeäußert. Auf was wir achten sollten? Unser Thema auf dem Weg nach Hause nach Michael Jackson. Heal the World. Und hier ist Ray Garvey. Hier ist Take This Heart bei Radio in. Schönen Feierabend.
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0: Go That High, das ist Ray Dalton für euren Montagfeierabend. Das ist Radio Inn um 17:45. Und gerade jetzt im Sommer sind wieder viele Familien in den Schwimmbädern oder an den Weihern. Ich meine, nicht nur für die Kinder bedeutet das Spaß und Abkühlung. Ja. Für die Eltern heißt es auch aufpassen, wie die Deutsche Lebensrettungsgesellschaft jetzt nochmal betont, Pressesprecher Martin Holzhause.
1: Ja, Eltern müssen sich wirklich bewusst machen, dass sie auch im Schwimmbad für die Aufsicht ihrer Kinder verantwortlich sind. Das kann das Badpersonal nicht leisten. Man kann nicht alle Badegäste gleichzeitig im Blick haben, schon gar nicht, wenn es voll ist. Und das heißt eben auch, dass Eltern ihre Verantwortung da nicht beim Eintritt ins Schwimmbad abgeben können, sondern sie müssen ihre Kinder lückenlos beaufsichtigen, wenn sie noch nicht schwimmen können.
0: Ja, und dabei reicht anscheinend schon ein kurzer Blick aufs Handy.
1: Da können wenige Augenblicke der Unaufmerksamkeit reichen für fatale Folgen und einen schweren Badeunfall.
0: Also vielleicht doch einfach mal das Smartphone beiseite legen und schon gibt's sicheren Badespaß für alle.
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0: Glockenbach und Ella Henderson auf dem Weg nach Hause. Lifeline bei Radio Inn. Es ist 6:03. Wir wünschen von Herzen einen zauberhaften Feierabend in der kommenden halben Stunde mit den 80ern. Don't leave me this way von den Common Arts. Mit Kamrad. Yourself. Das ist Radio Inn gleich hier nach 6.
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0: Montag Feierabend, hier ist Radio Inn. Und wenn wir über Bierpreise reden in Ingolstadt und der Region, dann liegt ein Verdacht nahe. Richtig, es ist nicht mehr weit bis zum Bartelmarkt in Oberstimm. 6 Wochen noch, dann hätten wir schon wieder Bartelmarkt Montag. Also reden wir drüber. Stichwort Bierpreise und Co. in den Regionalnachrichten um 9:30.
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11: Ich bin Dominik Schweiger. Gegen die geplanten Kürzungen beim Unterhaltsvorschuss wächst der Widerstand. Grünen-Chefin Brandner nennt die Kürzungen eine Schweinerei. Mecklenburg-Vorpommerns Ministerpräsidentin Schwesig spricht von einer Bestrafung von Alleinerziehenden und Kindern. Bundesfamilienministerin Prien will den Unterhaltsvorschuss künftig nur noch bis zum 16. statt bis zum 18. Geburtstag eines Kindes zahlen. In der Europäischen Union könnte eine Social-Media-Schranke für Kinder unter 13 kommen. Das hat ein Expertenrat der EU-Kommission empfohlen. Die Reaktionen darüber fallen gemischt aus. Zoe Tasuvali mit den Details.
12: Für CSU-Chef Söder sind 13 Jahre eine gute Grundlage für die weitere Diskussion. Deutschlands Digitalbranche hält pauschale Verbote dagegen für den falschen Weg. Auch Linke und Grüne wollen lieber die Plattformen selbst stärker in die Pflicht nehmen. Und die Bundesschülerkonferenz sagt, der entscheidende Hebel liegt im Klassenzimmer.
11: Die Tarifverhandlungen im Einzelhandel sind erstmal zu Ende bzw. festgefahren. Die Arbeitgeber haben die Gespräche in Bayern, Rheinland-Pfalz, im Saarland und Berlin-Brandenburg ausgesetzt. Sie werfen der Gewerkschaft Verdi vor, ausgehandelte Kompromisse wieder in Frage zu stellen. Verdi weist das zurück und kündigt weitere Warnstreiks an. Verdi will für die Beschäftigten 7% mehr Geld, die Arbeitgeber bieten die Hälfte. Kaum ist die Generalsanierung abgeschlossen, gibt's auf der Bahnstrecke zwischen Köln, Wuppertal und Hagen schon das nächste Problem. Kurz vor der Freigabe wurde eine marode Brücke entdeckt. Deswegen bleibt die Strecke vorerst nur eingleisig befahrbar. Fahrgäste müssen weiter mit Ausfällen und Verspätungen rechnen.
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0: 2:06, aktuell die A9 Richtung Nürnberg zwischen Manching und Ingolstadt Nord. 4 Kilometer Stau, 10 Minuten mehr, das war's. Gute Fahrt, Stau oder Blitzer, wenn ihr seht, dann anrufen oder WhatsApp schicken an die Radio in Verkehrshotline 0841 300 3x die 9. Als Radio in Wetter, der Abend bleibt lange warm und trocken, also beste Bedingungen für draußen. Drinnen hält die Wohnung die Hitze ja sowieso schon zuverlässig fest. Aktuelle Temperaturen um 30 Grad in Oberhausen und Vohburg. Die Tiefstwerte in der kommenden Nacht um 18 Grad. Morgen der Dienstag dann. Ähnlich wie heute, also zumindest mal bei den Temperaturen heiß um 30 Grad. Kommt einem aber deutlich wärmer und vor allen Dingen drückender vor, weil das ist die feuchte Version. Stichwort schwül. Und ab dem Vormittagsverlauf eigentlich schon muss man mit ersten Gewittern rechnen. Das Ganze potenziert sich dann mit Blick Richtung Feierabend und Abend dann auch kräftigere Gewitter unterwegs. Zwischendrin immer wieder Sonnenschein möglich und so unbeständig, man sagt auch labile Wetterlage dazu. Machen wir weiter am Mittwoch. Unbeständig und bis zu 28 Grad.
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0: Schönen Montag, Feierabend. Und der erste Gedanke von euch bei der alten Anatomie in Ingolstadt. Ja, hier hat Viktor Frankenstein studiert und die Idee zu seinem Monster, zur Kreatur gehabt. Ist klar, ein Roman. Aber heute Nachmittag haben sich tatsächlich Doktoren im Museum getroffen und es wurden Proben genommen und abgeholt. Sehr alte Proben und sehr wichtige. Und schon ein bisschen gruselig. Unser Thema, was da passiert ist, nach mehr Hits, mehr Vielfalt gleich mit Raymond Through the Eyes of a Child. Und hier ist Fußball-WM-Musik von Shakira und Burna Boy. Hier ist Die Die, schönen Feierabend.

0: aufhaltsam in den Feierabend mit Unstoppable von Sia. Radio N um 17:45. Und es kommt selten vor. Ja, eine Bitte an das Medizinhistorische Museum in Ingolstadt. Das weltberühmte Robert-Koch-Institut hätte gerne Proben eines Impfstoffs, eines sehr alten Impfstoffs. Und den gibt's aktuell tatsächlich nur hier in der Anatomie in Ingolstadt und ist eigentlich ein Ausstellungsstück. Frage an Museumsleiterin Marion Rüsinger. Kann man da was machen?
1: Ja, was glauben Sie? Klar, wenn die Fachfrau aus Berlin kommt, stellen wir es natürlich gerne zur Verfügung. Die Impfstoffe sind ja nicht mehr zum Impfen verwendbar, aber für die Forschung in diesen nie geöffneten Glasröhrchen sind die ja komplett erhalten. Das heißt, die DNA ist komplett.
0: Und deshalb heute ein besonderer Termin. Zusammen mit Restaurator Jürgen Halm hat Annika Brinkmann vom Robert-Koch-Institut ein Röhrchen mit einem original 125 Jahre alten Impfstoff geöffnet und Proben entnommen.
2: Also wir versuchen, die DNA zu isolieren von dem Pockenvirus, was in der Probe ist. Also der Impfstoff ist jetzt nicht mehr aktiv, aber im Prinzip könnte man den Impfstoff bestimmt noch verwenden. Das Vaccinia-Virus, was wir heute verwenden in der Impfung gegen Mpox-Virus zum Beispiel, ist noch dem ziemlich ähnlich, was wir hier in den Proben haben.
0: Also alte Impfstoffe für die moderne Forschung. Vielleicht können einige wichtige Fragen beantwortet werden. Morgen übrigens könnt ihr euch das auch anschauen und dabei sein. In der Mittagsvisite im Museum wird das Projekt der Öffentlichkeit vorgestellt. Um 12.30 Uhr geht's los in der alten Anatomie in Ingolstadt. Der Eintritt ist wie immer frei.
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0: The Cruel Summer von Taylor Swift um gleich 6:30. Das ist Radio Inn am Montag. Feierabend, vielleicht seid ihr noch Richtung feierabendlicher Einkauf nach dem Wochenende unterwegs. Dann, kleiner Tipp, gibt eine aktuelle Meldung. Experten empfehlen nämlich, dass man ganz besonders montags beim Einkaufen besonders gut auf seinen Kassenbon schauen sollte. Denn dann passieren nämlich mehr Fehler als sonst. Zum Beispiel, weil die Angebote der Woche vielleicht noch nicht im System erfasst sind. Ja, toll, als ob Montage nicht schon so schlimm genug wären. Mehr Hits, mehr Vielfalt. In der kommenden halben Stunde mit Hello von Adele und David Guetta mit Alphaville und Evermax Forever Young bei Radio Inn.
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4: Ende August ist der Battlemarkt in Oberstimm wieder Anziehungspunkt für hunderttausende Besucher. Die müssen allerdings in diesem Jahr tiefer in die Tasche greifen. Die Brauereien erhöhen den Bierpreis um 50 Cent auf 12,90 Euro. Die Preise für alkoholfreie Getränke bleiben gleich. Ein Liter Wasser oder Apfelschorle kostet wie im vergangenen Jahr 9,20 Euro. In der Nähe von Rennertshofen ist ein Mann bei Feldarbeiten gestern schwer verletzt worden. Der 29-Jährige wollte auf einem Acker in Erlbach einen technischen Defekt an einem Mulcher reparieren. Dabei fasste er mit einem Arm in das Gerät. Der Mulcher sprang wieder an und fügte dem 29-Jährigen schwere Verletzungen zu. Der Mann konnte sich noch selbst befreien und er fuhr mit dem Traktor zurück auf den Hof. Dort wurde der Rettungsdienst verständigt und der 29-Jährige wurde mit dem Rettungshubschrauber ins Klinikum geflogen. Nach einer europaweiten Ausschreibung steht es jetzt fest. Das Bayerische Rote Kreuz Ingolstadt behält den Zuschlag für den Betrieb des Notarzteinsatzfahrzeugs Ingolstadt Süd und den Rettungswagenstellplatz am Klinikum.

0: Der Vertrag läuft über die nächsten 10 Jahre. Das Notarztfahrzeug ist an der Rettungswache an der Hanselmeierstraße stationiert und wird jährlich rund 2200 Mal alarmiert. Der Rettungswagen am Klinikum fährt im Jahr zu rund 2600 Einsätzen.
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3: 6:58. Die A9 Fahrt Richtung Nürnberg zwischen Dreikolledau und Langenbruck. Der linke und der mittlere Fahrstreifen gesperrt noch bis Donnerstag früh 6 Uhr. Hier dürft ihr ausdrücklich erlaubt den Standstreifen mit benutzen. Stockt halt immer wieder ein bisschen, aber wir haben ja Zeit. Ein bisschen mehr Zeit auch auf der A9 Richtung Nürnberg zwischen Ingolstadt Süd und Nord. 1 Kilometer Stau, 5 Minuten mehr. Und Fahrt Richtung München. Vorsicht zwischen Hilpoltstein und der Raststätte Greding. Der rechte Fahrstreifen blockiert. Defekter PKW im Baustellenbereich. Egal, wo ihr unterwegs seid, wir wünschen guten und sicheren Verkehr. Es ist Radio in Wetter und es braut sich was zusammen. Und zwar morgen. Es wird schwüler, unbeständiger. Später sind kräftige Gewitter möglich. Heute Abend bleibt der Sommer aber noch friedlich heiß, trocken und ohne Donnerzugabe. Bei aktuellen Temperaturen um 29 Grad in Wellheim und Bar Ebenhausen. Die Tiefstwerte dann um 18 Grad. Das kann morgen relativ früh losgehen mit den lokal ersten Gewittern, die vor allen Dingen dann aber mit Blick Richtung Spätnachmittag und Abend kräftiger werden können. Das Ganze schwüldampfig. Wir werden so ganz langsam durchgegart. Dampfgarung bei bis zu 30 Grad, das drückt gewaltig. Und der Radio-Innenwetter-Trend auch am Mittwoch ähnlich. Mit Sonne und Wolken im Wechsel, relativ früh aber schon wieder Gewitterneigung und Temperaturen bis 28 Grad.
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3: Schönen Feierabend nochmal und zugegeben, ihr werdet es auch heute im Arbeitsalltag vielleicht gemerkt haben, um KI kommt man eigentlich gar nicht mehr rum. Irgendwo begegnet sie einem immer. Vielleicht merkt man es bloß nicht. Künstliche Intelligenz, die zieht immer mehr in Bayerns Unternehmen ein, das sagen aktuelle Zahlen. Viele sehen darin eine riesengroße Chance. Andere Arbeitnehmer prüfen schon mal, ob der Chatbot heimlich auf den eigenen Arbeitsplatz schielt. Was ist jetzt tatsächlich Sache? Muss man Angst um den eigenen Arbeitsplatz haben? Ja oder nein? Wir haben mit den Experten der bayerischen Wirtschaft drüber gesprochen. Unser Thema auf dem Weg nach Hause nach Huberstank, The Reason. Und hier ist Hertz mit Purple Disco Machine, das Wonderful Life 2025 bei Radio N.

0: Na, hello, Adele, Radio Inn und schönen Feierabend. Es ist Montagfeierabend und künstliche Intelligenz, ja, wir haben sie inzwischen so ziemlich in allen Lebensbereichen, ist immer weiter auf dem Vormarsch, auch bei uns in den bayerischen Unternehmen. Jedes vierte setzt inzwischen auf KI-Anwendungen, doppelt so viele wie letztes Jahr. Der Hauptgeschäftsführer der Vereinigung der Bayerischen Wirtschaft, Bertram Prossert, der sieht in KI eine große Chance für den Standort.
1: Use Cases reichen von der Optimierung innerhalb von Verwaltungsorganisationen bis hin zur Frage, dass man Krankheiten besser erkennen und behandeln kann.
0: Ja, jetzt machen sich viele von uns Arbeitnehmern allerdings vielleicht auch Sorgen, dass ihr Job durch KI ersetzt werden könnte. Aber Prossert rät zur Gelassenheit.
1: Am Ende darf KI natürlich nicht dazu führen, dass man versucht, etwas zu ersetzen, sondern dass der Mensch am Ende die KI einsetzt, damit sie allen hilft.
0: Ja, KI kommt mittlerweile sogar im medizinischen Bereich zum Einsatz oder bei Fragen der mentalen Gesundheit. Das ist eigentlich ein sehr menschliches Thema, aber Prossert sieht da keinen Widerspruch.
1: KI ist nur ein Werkzeug und auch in der Interaktion zwischen Menschen können Modelle, die auf Datenbasis stehen, den individuellen Kontakt, das individuelle Coaching besser gemacht werden. Im Mittelpunkt bleibt immer der Mensch.
0: Ja, Sorgen macht sich die VBW aktuell eher um das Thema Regulierung. Die sei zu komplex und das bremse tatsächlich aus, so der Verband.
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3: Ich bin Joshua Heise. In der Europäischen Union könnte eine Social-Media-Schranke für Kinder unter 13 kommen. Das hat ein Expertenrat der EU-Kommission empfohlen. Die Reaktionen darüber fallen gemischt aus. Sojta Sovali mit den Details.
4: Für CSU-Chef Söder sind 13 Jahre eine gute Grundlage für die weitere Diskussion. Deutschlands Digitalbranche hält pauschale Verbote dagegen für den falschen Weg. Auch Linke und Grüne wollen lieber die Plattformen selbst stärker in die Pflicht nehmen. Und die Bundesschülerkonferenz sagt, der entscheidende Hebel liegt im Klassenzimmer.
3: Bundesfamilienministerin Prien bekommt für ihre geplante Kürzung beim Unterhaltsvorschuss heftigen Gegenwind. Mecklenburg-Vorpommerns Ministerpräsidentin Schwesig und Grünen-Chefin Brandner kritisieren, der Staat spare auf Kosten von Alleinerziehenden und ihren Kindern. Prien plant, den Vorschuss künftig nur noch bis zum 16. statt bis zum 18. Geburtstag zu leisten. Als bisher einziger großer Lebensmittelhändler befürwortet Aldi Süd die geplante Zuckersteuer auf Softdrinks. In einem Positionspapier heißt es, die Abgabe solle direkt bei den Herstellern erhoben werden, damit diese ihre Rezepturen ändern. Die schwarz-rote Bundesregierung hat die Steuer im Rahmen ihres Sparpakets beschlossen. Details sind aber noch offen. In Nürnberg haben Bus und Bahn das Auto als meistgenutztes Verkehrsmittel abgelöst. Nach Zahlen der Verkehrsgesellschaft VAG haben im letzten Jahr fast 164 Millionen Menschen den ÖPNV in Bayerns zweitgrößter Stadt benutzt. Trotzdem machte die VAG Verluste von mehr als 97 Millionen Euro. Da stecken aber wiederum Investitionen von 85 Millionen Euro mit drin.
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5: Hier die aktuellen Meldungen von den Straßen bei uns in der Region. Fahrt auf der A9 Nürnberg in Richtung Ingolstadt vorsichtig zwischen den Anschlussstellen Hilpoltstein und Greding. Kommt es zu Behinderungen wegen einer Baustelle auf dem rechten Fahrstreifen.
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6: Am Abend und in der Nacht bleibt lange trocken und lange warm. Die Wolken werden weniger, später ist es häufig klar oder nur leicht bewölkt. Die Tiefstwerte um 18 Grad. Morgen wird das Ganze dann zwar hochsommerlich bei den Temperaturen, aber instabil. Das heißt, zu einem Sonne-Wolken-Mix können im Tagesverlauf lokal dann tatsächlich kräftige Regenschauer, aber auch Blitz und Donner kommen. Zwischendurch kommt wieder die Sonne raus am späten Nachmittag und besonders zum Abend hin steigt aber erneut das Risiko für Gewitter teilweise deutlich an, dazu 27 bis 30 Grad. Der Radio-In-Wettertrend, so unbeständig bleibt dann auch am Mittwoch bei bis zu 28 Grad.
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6: Tja, und auch an einem Montag Feierabend darf man ja an Urlaub denken. Wir haben nicht mehr lang bis zu den Sommerferien. Urlaub ist, wenn der Körper am Meer liegt und der Kopf noch Mails beantwortet von der Arbeit. Ja, mehr oder weniger. Wir fragen, was hilft euch denn tatsächlich dann mal abzuschalten und runterzukommen? Sozusagen ja, als Vorbereitung auf die Urlaubszeit. Nach mehr Hits, mehr Vielfalt. Gleich mit Eagle Eye Cherry Safe Tonight. Und hier ist Holly Humberstone. Hier ist To Love Somebody.
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0: Don't Worry von Leonie. Damit hätten wir es 7:15 Montag Feierabend bei Radio Inn. Und wir haben nicht mehr lang bis zu den Sommerferien. Viele fahren auch schon in den Urlaub, wenn man nicht unbedingt die Kids in der Schule hat. Und die letzten To-Dos hat man dann geschafft, den Koffer gepackt, Urlaubsdomizil heil erreicht, so weit, so gut, doch oft fällt es halt dann doch schwer, im Urlaub runterzukommen und sich wirklich zu erholen. Denn auch richtig Urlaub machen, das will gelernt sein. Deswegen haben wir gefragt mit dem Radio in Mikrofon, was hilft euch, im Urlaub wirklich zu entspannen?
1: Am besten mit sehr guten Freunden zu verreisen und das machen, worauf man Lust hat.
2: Keine To-Dos.
3: Nicht weit wegfahren, sich nichts vornehmen, gute Bücher mitnehmen.
4: Fahrrad fahren oder schwimmen gehen, also nicht immer nur ins Restaurant oder so, ja.
5: Wirklich einfach mal die ganzen sozialen Netzwerke mal zur Seite räumen.
6: Also bei mir reicht Sonneneinstrahlung, ich bin entspannt.
7: Ich würde sagen, nicht mit der Deutschen Bahn anreisen, wenn ich das so sagen darf.
8: Mehr so Zeit für sich nehmen.
9: Also wirklich alles Wichtige erledigen und dann kann man ganz entspannen, ohne irgendwelche Gedanken abschalten.
0: Ja, wir halten fest, abschalten ist also gar nicht so leicht. Vielleicht hilft die einfachste Regel, Handy weg, Füße hoch und Probleme bitte erst nach der Rückreise wieder zustellen.
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4: Ende August ist der Bartelmarkt in Oberstimmen wieder Anziehungspunkt für hunderttausende Besucher. Die müssen allerdings in diesem Jahr tiefer in die Tasche greifen. Die Brauereien erhöhen den Bierpreis um 50 Cent auf 12,90 Euro. Die Preise für alkoholfreie Getränke bleiben gleich. Ein Liter Wasser oder Apfelschorle kostet wie im vergangenen Jahr 9,20 Euro. In der Nähe von Rennertshofen ist ein Mann bei Feldarbeiten gestern schwer verletzt worden. Der 29-Jährige wollte auf einem Acker in Erlbach einen technischen Defekt an einem Mulcher reparieren. Dabei fasste er mit einem Arm in das Gerät. Der Mulcher sprang wieder an und fügte dem 29-Jährigen schwere Verletzungen zu. Der Mann konnte sich noch selbst befreien und er fuhr mit dem Traktor zurück auf den Hof. Dort wurde der Rettungsdienst verständigt und der 29-Jährige wurde mit dem Rettungshubschrauber ins Klinikum geflogen. Nach einer europaweiten Ausschreibung steht es jetzt fest. Das Bayerische Rote Kreuz Ingolstadt behält den Zuschlag für den Betrieb des Notarzteinsatzfahrzeugs Ingolstadt Süd und den Rettungswagenstellplatz am Klinikum. Der Vertrag läuft über die nächsten 10 Jahre. Das Notarztfahrzeug ist an der Rettungswache an der Hanselmeierstraße stationiert und wird jährlich rund 2200 Mal alarmiert. Der Rettungswagen am Klinikum fährt im Jahr zu rund 2600 Einsätzen.
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0: hier die aktuellen von den Straßen bei uns in der Region. Fahrt auf der A9 Nürnberg in Richtung Ingolstadt vorsichtig. Zwischen den Anschlussstellen Hilpoltstein und Greding kommt es zu Behinderungen wegen einer Baustelle auf dem rechten Fahrstreifen.
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3: Es ist Montagabend und ein Thema, was aktuell alle paar Tage wieder aufploppt, nur auf anderen Ebenen. Inzwischen sind wir ganz oben in Europa angekommen, weil unter 13 nur noch Social Media mit Elternaufsicht. Das klingt nach Schutz für Kinder und nach der wahrscheinlich schwierigsten Alterskontrolle seit du bist doch niemals schon 16. Ihr wisst, wenn ich einen Kinofilm rein wollte oder sowas. Gibt nun neue Vorschläge, wie man das handeln soll, nicht bei uns in Deutschland, sondern gleich europaweit. Was da dahinter steckt, sprechen wir drüber nach Roxette. Listen to your heart. Und hier ist Michael Schulte mit Lovesick. Schönen Feierabend.
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3: Schönen Feierabend.
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0: Call Me Maybe, das ist Carly Rae Jepsen, das ist Radio in um 7:45 und bei uns in Deutschland wird schon lange drüber diskutiert, von der EU-Kommissionspräsidentin Ursula von der Leyen. Da gibt's beauftragte Experten, da kommen jetzt Vorschläge und zwar den Zugang zu Social Media für Kinder unter 13 Jahren in allen Mitgliedsländern zu beschränken. Also keine rein deutsche Diskussion mehr. Die Nutzung sozialer Medien und anderer digitaler Dienste sollte nur unter Aufsicht der Eltern oder in dem pädagogischen Kontext sowie zeitlich begrenzt erfolgen. Was heißt das? Frag mal nach bei Radio-Innenreporter Dieter Ebeling.
1: Hallo.
0: Was empfehlen die Experten?
1: Also die Experten sagen, keine Social Media für Kinder unter 2 Jahren. In der Altersgruppe bis 13 sagen sie ja, aber nur in Begleitung von Eltern oder Lehrern und auch zeitlich begrenzt. Und dann bei Jugendlichen bis zu 18 immer mehr Zugang zu Plattformen, die vorher aber nachweisen müssen, dass sie für Jugendliche geeignet sind. Also Alterskontrollen werden kommen. Das sollen die Plattformen hinbekommen, die die Einhaltung der schon bestehenden eigenen Altersgrenzen tatsächlich überwachen sollen.
0: Was bedeuten die Empfehlungen dann fürs weitere Vorgehen, gerade auch bei uns in Deutschland?
1: Entscheidend wird sein, was die Kommission nach der Sommerpause vorschlägt. Aber Präsidentin von der Leyen, die sagte schon, dass sie diese Expertenmeinung sehr gut findet. Die nationalen Regierungen, auch die Deutsche, werden sich in ihrer Gesetzgebung vermutlich an den einheitlichen EU-Regeln orientieren. Das macht ja auch Sinn, denn nur die EU kann gegenüber den Plattformen die Einhaltung von Vorschriften verlangen. Ob und wie das technisch funktionieren soll, ist noch völlig unklar.
0: Danke, Dieter. Ein Verbot ist noch nicht beschlossen, aber der politische Druck, der steigt. Denn klick hier, wenn du alt genug bist, gilt inzwischen nicht mehr unbedingt als überzeugender Jugendschutz.
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6: Ich bin Joshua Heise. Die Hitzewelle Ende Juni hat nach Angaben des Deutschen Wetterdienstes Geschichte geschrieben. An fast allen Wetterstationen in Deutschland wurden neue Temperaturrekorde gemessen. An mehr als der Hälfte der Stationen waren es sogar Allzeitrekorde. Mit 41,8 Grad wurde außerdem ein neuer deutscher Hitzerekord aufgestellt. Die EU-Staaten haben als letzte Instanz für mehr Fluggastrechte gestimmt. Da geht's dann zum Beispiel darum, dass Kinder ohne Reservierungsaufpreis neben ihren Eltern sitzen dürfen oder um Entschädigungen, wenn der Flug zu spät ist oder ausfällt. Mehr von Dieter Ebeling.
7: Bei Verspätungen, die von der Fluggesellschaft zu verantworten sind, ändert sich nicht sehr viel. Ab 3 Stunden gibt es Entschädigungen, abhängig von der Flugdauer. Neu sind Zeitvorgaben. Innerhalb von 4 Tagen muss der Passagier über seine Rechte informiert werden. Dann hat er 9 Monate für die Beantragung Zeit. Eine Entscheidung kommt innerhalb von 30 Tagen.
6: Kurz vor dem 5. Jahrestag der Ahrtalflut hat die Deutsche Umwelthilfe den aktuellen Hochwassercheck veröffentlicht. Demnach gibt es auch in Bayern überflutungsgefährdete Gebiete, allen voran der Landkreis Deggendorf. Der liegt bundesweit auf Rang 3. Ebenfalls unter den Top 25 sind Straubing-Bogen, Schwandorf sowie die Landkreise Main-Spessart, Donau-Ries und Dillingen an der Donau. Dass die deutsche Fußballnationalmannschaft bei der WM so früh rausgeflogen ist, war nicht nur enttäuschend, für den DFB wird's jetzt auch richtig teuer. Die Rede ist von einem Defizit von 9,4 Millionen Euro, wie der Kicker berichtet. Nicht mit einberechnet ist da das Aus von Nationaltrainer Julian Nagelsmann. Ins Plus wäre der DFB laut eigener Aussage erst ab dem Finale gekommen.
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8: Aktuell liegen uns keine größeren Störungsmeldungen vor.
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9: Am Abend und in der Nacht bleibt lange trocken und lange warm. Die Wolken werden weniger, später ist es häufig klar oder nur leicht bewölkt. Die Tiefstwerte um 18 Grad. Morgen wird das Ganze dann zwar hochsommerlich bei den Temperaturen, aber instabil. Das heißt, zu einem Sonne-Wolken-Mix können im Tagesverlauf lokal dann tatsächlich kräftige Regenschauer, aber auch Blitz und Donner kommen. Zwischendurch kommt wieder die Sonne raus am späten Nachmittag und besonders zum Abend hin steigt aber erneut das Risiko für Gewitter teilweise deutlich an, dazu 27 bis 30 Grad. Der Radio-In-Wettertrend, so unbeständig, bleibt dann auch am Mittwoch bei bis zu 28 Grad.

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1: Ende August ist der Bartelmarkt in Oberstimm wieder Anziehungspunkt für hunderttausende Besucher. Die müssen allerdings in diesem Jahr tiefer in die Tasche greifen. Die Brauereien erhöhen den Bierpreis um 50 Cent auf 12,90 Euro. Die Preise für alkoholfreie Getränke bleiben gleich. Ein Liter Wasser oder Apfelschorle kostet wie im vergangenen Jahr 9,20 Euro. In der Nähe von Rennertshofen ist ein Mann bei Feldarbeiten gestern schwer verletzt worden. Der 29-Jährige wollte auf einem Acker in Erlbach einen technischen Defekt an einem Mulcher reparieren. Dabei fasste er mit einem Arm in das Gerät. Der Mulcher sprang wieder an und fügte dem 29-Jährigen schwere Verletzungen zu. Der Mann konnte sich noch selbst befreien und er fuhr mit dem Traktor zurück auf den Hof. Dort wurde der Rettungsdienst verständigt und der 29-Jährige wurde mit dem Rettungshubschrauber ins Klinikum geflogen. Nach einer europaweiten Ausschreibung steht es jetzt fest. Das Bayerische Rote Kreuz Ingolstadt behält den Zuschlag für den Betrieb des Notarzteinsatzfahrzeugs Ingolstadt Süd und den Rettungswagenstellplatz am Klinikum. Der Vertrag läuft über die nächsten 10 Jahre. Das Notarztfahrzeug ist an der Rettungswache an der Hanselmeierstraße stationiert und wird jährlich rund 2200 Mal alarmiert. Der Rettungswagen am Klinikum fährt im Jahr zu rund 2600 Einsätzen.
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3: Aktuell liegen uns keine größeren Störungsmeldungen vor.
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5: Ich bin Joshua Heise. EU-Experten empfehlen ein Mindestalter von 13 Jahren für soziale Netzwerke. Die Bundesschülerkonferenz findet das generell gut. Ein Verbot ist laut Generalsekretärin Kirchhoff aber nur eine einfache Lösung. Sie fordert vor allem mehr soziale Medienkompetenz an Schulen. Diese und auch viele Lehrkräfte seien aber immer noch nicht auf dem aktuellen Stand. Im schwelenden VW-Sparkurs-Konflikt hat Konzernchef Blume erstmals eine Zahl genannt. Ohne Veränderung der Arbeitskosten würden weltweit bis zu 50.000 Stellen wegfallen, sagte er in einem Interview im VW-Intranet. Zoe Tassovali berichtet.
6: Noch ist also nicht entschieden, wie viele Jobs am Ende tatsächlich wegfallen. Gleichzeitig bleibt die Zukunft mehrerer deutscher Werke offen. Für Emden, Hannover, Zwickau und Neckarsulm kann der Konzern über das Jahr 2030 hinaus noch keine wettbewerbsfähige Auslastung zusagen. Blume betont aber, andere Lösungen seien immer besser, als sein Werk zu schließen.
5: Auf Bundesebene ist das Krankenkassensparpaket schon beschlossen, deshalb wenden sich Bayerns Kommunen direkt an den Freistaat und der zeigt Gesprächsbereitschaft. Ministerpräsident Söder will sich nach der Sommerpause intensiv mit den Krankenhäusern austauschen. Bayerns Städtetagschef Pannermeier fordert ein Nothilfeprogramm, um unkoordinierten Klinikschließungen vorzubeugen. Ungarns neuer Regierungschef Modja will das Land komplett umkrempeln. Das Parlament hilft ihm dabei und hat eine Verfassungsnovelle beschlossen, die auch die Absetzung von Staatspräsident Sulyok vorsieht. Der gilt als Vertrauter von Ex-Premier Orbán. Sulyok muss die Änderungen gegenzeichnen, ansonsten droht ihm Modja mit einem Amtsenthebungsverfahren.
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7: Bei uns liegen im Herzen Bayerns momentan keine größeren Störungsmeldungen vor.
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8: Am Abend und in der Nacht bleibt lange trocken und lange warm. Die Wolken werden weniger, später ist es häufig klar oder nur leicht bewölkt. Die Tiefstwerte um 18 Grad. Morgen wird das Ganze dann zwar hochsommerlich bei den Temperaturen, aber instabil. Das heißt, zu einem Sonne-Wolken-Mix können im Tagesverlauf lokal dann tatsächlich kräftige Regenschauer, aber auch Blitz und Donner kommen. Zwischendurch kommt wieder die Sonne raus am späten Nachmittag und besonders zum Abend hin steigt aber erneut das Risiko für Gewitter teilweise deutlich an, dazu 27 bis 30 Grad. Der Radio Inn Wettertrend, so unbeständig bleibt dann auch am Mittwoch bei bis zu 28 Grad.
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10: Musikalisch hinreißend und mit originellen Mitmachaktionen sehr gelungen war das gestrige Kinderkonzert der Audi Sommerkonzerte Adui und der Geschichtenzauber mit der Audi Bläserphilharmonie. Zum Kulturkanal begrüßt sie Isabella Kreim. Mit einer herzlichen Umarmung begrüßten sich Adui, der aufblasbare Roboter, in dem eine Person steckt, und der deswegen den Kopf schütteln und die Arme bewegen kann, und die Moderatorin, Animateurin und Sängerin Olivia Wendt vom Jungen Theater Ingolstadt als Wissenschaftlerin mit weißem Kittel und Laptop. Man kennt sich aus dem letzten Jahr. Das Familienkonzert der Audi Sommerkonzerte mit der Audi Bläserphilharmonie, mit Adui, dem Roboterhelden mit den vier Ringen und Olivia Wendt war gestern Vormittag im ausverkauften Audi-Gebäude H6 ein voller Erfolg.

Das musikalische Konzept mit fast ausschließlich Eigenkompositionen von Sigmund Andraschek und die einfallsreichen Mitmachaktionen für die Kinder, also auch das Gesamtkonzept von Gerlinde Andraschek, hat im Vergleich zum Pilotprojekt letztes Jahr einen Zahn zugelegt, was Unterhaltsamkeit, Abwechslungs- und Einfallsreichtum und vor allem auch die musikalische Originalität betrifft. Die Kinder mussten kaum stillsitzen und zuhören, sondern hatten ziemlich viel zu tun, wenn sie Lust darauf hatten. Tanzen, als Ritter hinter einer Fahne herlaufen, mit Korken im Mund singen oder mit dem Daumen die Cursor-Tasten nach links und rechts imitieren.

0: Es ging bereits mit lustigen Fragen los, die einzelne Orchestermusiker an Adui stellten. Etwa, wie viele Purzelbäume kann eine Schildkröte in einer Minute machen? Ein Geburtstagskind, Raphael, schlägt mit einer Stoffschildkröte tatsächlich 13 Purzelbäume. Frage beantwortet. Und gleich dürfen alle Kinder hinter Olivia Wendt und einer Plastikeistüte durch den ganzen Raum laufen, um festzustellen, wie schnell Eis bei Hitze schmilzt. Aber was bedeutet diese Frage, die die Wissenschaftlerin auf ihrem Laptop findet?
1: Welche statistische Wahrscheinlichkeit hat eine Resonanzfrequenz in einem Vakuum eine stabile Molekularstruktur abzubilden?
0: Ganz einfach, Vakuum. Also, wie spielt ein Orchester in einem Raum, der keinen Schall leitet? Alle blasen wie wild in ihre Instrumente, der Dirigent gestikuliert heftig und man hört nichts. Die Hauptfrage und Hauptaufgabe für Adui ist eher simpel. Wer bringt die Geschenke an Weihnachten? Dazu muss Adui, nein, nicht im Internet recherchieren, sondern sich auf eine Expedition begeben. Zum Mars und schließlich in die heimische Bibliothek des Dirigenten und Komponisten Sigmund Andraschek. Adui gerät zunächst an das Regal mit den Noten. Und dazu erklingt ein kurzes Medley aus Radetzky-Marsch, Beethovens Ode an die Freude, Vivaldi und Brahms.

Ansonsten aber war der pädagogische Impetus, mit mehr oder weniger bekannten klassischen Stücken eine Unterrichtsstunde in Musikgeschichte zu erteilen, meist verpackt als Reise wohin auch immer, erfreulicherweise vollständig aufgegeben worden. Stattdessen hat Komponist und Dirigent Sigmund Andraschek für dieses Familienkonzert eigene kurze Stücke geschrieben, die dennoch ein breites Spektrum musikhistorischer Anklänge an Genres und Stilen abdecken. Nur eines nicht, typischen Blaskapellensound. Erstaunlich, welche knappen, eingängigen und doch komplexen, manchmal geradezu filigranen Klangwelten er für dieses Ensemble komponiert hat. Eine Fanfare oder ein zum Tanzen animierender Swing, ein bisschen Star Wars und ein wenig Mittelalter-Anklänge, wenn sich Adoue im Bücherregal in einen Ritterroman verirrt oder einen Piratensong. Oder orientalisch angehaucht, wenn es um einen fliegenden Teppich in ein paradiesisches Land geht. Dazu gibt es eine Percussion-Nummer mit Büchern. Und eine lustige Niesnummer, weil sich bei manchen Büchern im Regal viel Staub angesammelt hat.

Dissonante, kalte Klänge illustrieren das Internet und so klingt der Aufbruch in die Fantasie, wie sie in den Geschichten der Bücher steckt.

0: Es gibt so viele verschiedene Ansätze von Musikvermittlung und mein Ansatz ist, möglichst viel reinzubringen von den großen Meistern, die ein bisschen anzuticken, dass man weiß, okay, was erwartet mich in der Welt der Musik. Die anzuticken, aus dem Antrieb was Neues zu formen und vor allem einen guten Mix zu finden aus, ein bisschen gefällig, es darf gefällig sein, aber es muss Anspruch haben. Und ich hoffe, dass uns das auch gut gelungen ist heute mit der Audi Bläser Philharmonie. Macht riesen Spaß, das zu machen. Es ist im Stile von und wir haben ja auch diese kurze Musikgeschichte Reise absichtlich gemacht mit Radetzky-Marsch, wir haben Vivaldis Jahreszeiten, wir haben Beethoven, wir haben Mozart, um einfach auch die Hörgewohnheiten dorthin zu bringen und zu sagen, da fängt das eigentlich an und was wir heute machen, hat ja einen Ursprung und manche neigen dazu, das zu vergessen, also ich vergesse es ganz sicher nicht. Ja. Ich komme auch von dort her.
1: Ich fand auch die Audi Bläser Philharmonie heute so gelöst, stimmig, auch technisch perfekt. Also man muss ja auch wissen, für wen man komponiert, nehme ich mal.
0: Das wusste ich vom Vorjahr, ich war ja vorher schon hier und ich darf sagen, und das freut mich so, es war eine super Kooperation mit dem Kai Heffner, wir haben uns die Produktion geteilt, er macht die nächste Vorstellung, also er hat auch sehr viel geprobt und das gemeinsam gemacht und ich durfte ein bisschen meinen Ansatz reinbringen, der viel stärker ins Symphonieorchester geht, vom Klang her, dort wollten wir hin. Das ist ein kleiner Ausflug gewesen, der uns allen sehr Spaß gemacht hat und wir verstehen uns wirklich unglaublich gut, wir haben uns sehr gefreut einfach auf diesen Tag, auf diesen Moment und ich glaube, das war auch zu spüren. Und auch mit dem Publikum, natürlich sind viele Freunde da und es ist in Zeiten wie diesen, wenn man Kindern Freude machen kann, glaube ich, das Schönste. Ich hoffe, es ist uns gelungen.
1: Ja, es ist, glaube ich, super gut gelungen. Es gelingt selten so gut, glaube ich. Also auch, weil die Musikstücke immer kurz waren. Das heißt, die Kinder mussten nie zu lange still sitzen und zuhören. Es war viel Partizipatives für die Kinder auch. Also auch von daher fand ich es eine ganz kluge Konzeption.
0: Ja, also wir versuchen dem Trend auch entgegenzugehen. Also okay, die Aufmerksamkeitsspanne wird kürzer, aber wir wollen es auch nicht übertreiben in die Richtung, dass man ihnen gar nichts mehr zumutet. Ja, also es ist halt so ein sehr gut überlegter Mix trotzdem, wo man sagt, okay, was kommt wann? Dauert auch in der Vorbereitung oder in der Entstehung der Konzeption. Meine Frau hat ja die Geschichte gemacht und das muss ich schon sagen, hat auch sehr viel mit dem zu tun, dass man sagt, okay, wann kommt was, wie baut man das, wann kommt eine Information, wann soll es einfach nur Spaß machen? Ich sage das unpädagogisch, Spaß machen einfach nur. Ja. Und das ist unser Ziel irgendwie und das auch mit dem Orchester, das umzusetzen. Das macht einfach wirklich riesig Spaß.

0: Und Sigmund Andraschek macht auch als Dirigent der Audi Bläserphilharmonie eine ausgezeichnete Figur. Auch im lässigen Kontakt mit dem Publikum und der Moderatorin Olivia Wendt, die mit ihren Erfahrungen im jungen Theater und ihrer offensichtlichen Liebe zu Kindern, ihrem schnottrigen Ton und ihren musikalischen Fähigkeiten eine Idealbesetzung für dieses Familienkonzert ist. Die Kinder durften auch singen. Adui stößt auf ein Märchenbuch und Olivia Wendt, die auf einem Laptop seine Suche im Bücherregal verfolgt, verwechselt die Texte zu den entsprechenden Kinderliedern. Da kann das Publikum mühelos helfen. Auch die Musikerinnen und Musiker der Audi Bläser Philharmonie fühlten sich sichtlich wohl und sicher mit diesen Kompositionen und spielten so souverän, dass sie mit großem Spaß auch Tanzschritte ausführen konnten oder eine kleine Polonaise vollführten, indem sie unter den Rohren von Posaunen durchtauchten. Einziges Manko dieses Familienkonzerts: es gab Stufenpodeste für die Audi Bläser Philharmonie, aber nicht für den Helden Adui. Die großen und kleinen Besucherinnen der hinteren Zuschauerreihen, vor allem auf der rechten Seite, konnten Adui, der meist auf der linken Seite vorne stand, fast gar nicht sehen, wie er den Kopf schüttelt, die Arme ausbreitet, in die Knie geht oder tanzt. Seine zweidimensionale Verkleinerung auf der Empore und seine Verwandlung in einen Pappastronauten konnten das nicht wettmachen. Und wie endet nun die Frage nach Christkind oder Weihnachtsmann? Auch recht originell absurd.
1: Adui, wo hast du es denn?
2: Also ich finde, dieser Frage sollten wir das nächste Mal genauer auf den Grund gehen.
0: Man kann sich also auf Adui im nächsten Jahr freuen. Vor allem, wenn Sigmund Andraschek wieder so großartige Musik beisteuert. Die diesjährigen Sommerkonzerte bieten noch zwei weitere Kinder- bzw. Familienkonzerte. Als Gastspiel der Salzburger Festspiele eine Kinderoper nach dem Märchen Frau Holle, nächsten Sonntag um 16 Uhr, und Der Fischer und seine Frau als Puppentheater mit einem Ensemble der Ingolstädter Sing- und Musikschule am Samstag, den 25. Juli um 17 Uhr, beides im Museum Mobile. Und den Erwachsenen sei das Abschlusskonzert der Audi Sommerkonzerte am Sonntag, den 26. Juli, mit Giuseppe Verdis Requiem ans Herz gelegt. Die Audi Jugendchorakademie, die Akademie für Alte Musik Berlin und herausragende Solisten wie die Sopranistin Jen Reis werden sicher eine eindrucksvolle Aufführung machen, als Hommage an Verdis 125. Todesjahr. Das war's vom Kulturkanal. Sie hören uns wieder morgen um kurz nach 21 Uhr. Für heute verabschiedet sich Isabella Kreib.
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1: Ich bin Florian Klaus. Bundesfamilienministerin Prien bekommt für ihre geplante Kürzung beim Unterhaltsvorschuss heftigen Gegenwind. Mecklenburg-Vorpommerns Ministerpräsidentin Schwesig und Grünen-Chefin Brandner kritisieren, der Staat spare auf Kosten von Alleinerziehenden und ihren Kindern. Prien plant, den Vorschuss künftig nur noch bis zum 16. statt bis zum 18. Geburtstag zu leisten. Kurz nach neuen US-Angriffen auf den Iran hat Präsident Trump die Wiederaufnahme der Seeblockade gegen Schiffe angekündigt, die iranische Häfen ansteuern oder von diesen abfahren. Allen anderen Ländern soll ein fairer und offener Zugang zur Meerenge möglich sein, teilt er auf seiner Plattform Truth Social mit. Tina Eck berichtet.
2: Trump sagt, dass die USA die volle Kontrolle über die Straße von Hormuz übernehmen und diese betreiben wollten. Dies beinhaltet eine Transitgebühr von 20% des Frachtwertes von Lastschiffen, denen die USA sichere Passage gewährleisten. Iranische Schiffe werden fortan wieder von allen heimischen Häfen blockiert.
1: 12 US-Bundesstaaten wollen die Übernahme von Warner Brothers durch Paramount stoppen und haben Klage eingereicht. Sie befürchten höhere Preise und weniger Filme und TV-Sendungen. Die US-Regierung hatte den Deal über 110 Milliarden Dollar zuvor ohne Auflagen genehmigt. Der Vater des Paramount-CEOs gilt als enger Vertrauter von Präsident Trump. Junge Autofahrer sind in Bayern zwar häufiger in Unfälle verwickelt, aber die Folgen, die sind weniger schwer. Laut ADAC und Bayerischem Innenministerium gab es in den ersten 5 Monaten deutlich weniger Verletzte und Verkehrstote als im Vorjahreszeitraum. Konkret hat sich die Zahl der Unfalltoten fast halbiert, von 30 auf 17. Insgesamt gab es etwas mehr Unfälle, dabei hat es sich aber meist um Blechschäden gehandelt.
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3: Im Herzen Bayerns liegen uns derzeit keine größeren Störungsmeldungen vor.
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4: Am Abend und in der Nacht bleibt lange trocken und lange warm. Die Wolken werden weniger, später ist es häufig klar oder nur leicht bewölkt. Die Tiefstwerte um 18 Grad. Morgen wird das Ganze dann zwar hochsommerlich bei den Temperaturen, aber instabil. Das heißt, zu einem Sonne-Wolken-Mix können im Tagesverlauf lokal dann tatsächlich kräftige Regenschauer, aber auch Blitz und Donner kommen. Zwischendurch kommt wieder die Sonne raus am späten Nachmittag und besonders zum Abend hin steigt aber erneut das Risiko für Gewitter teilweise deutlich an, dazu 27 bis 30 Grad. Der Radio-In-Wettertrend, so unbeständig, bleibt dann auch am Mittwoch bei bis zu 28 Grad.
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2: 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Im Herzen Bayerns liegen uns derzeit keine größeren Störungsmeldungen vor.
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0: 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Es ist 23 Uhr. 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
2: Ich bin Florian Klaus. Bei der extremen Hitzewelle im Juni sind an fast allen Messstationen des Deutschen Wetterdienstes Rekorde registriert worden. Bei über der Hälfte der knapp 500 Geräte handelte es sich um Allzeithochs, bei anderen um die höchsten je gemessenen Monatswerte. Thomas Bleskin berichtet.
3: Gleich mehrfach wurde im Juni die 40-Grad-Marke überschritten. Am 27. erreichte das Thermometer in Möckern-Drewitz in Sachsen-Anhalt 41,8 Grad. Was die Tagesmittelwerte angeht, liegt Deutschland laut DWD mittlerweile etwa auf dem Niveau von Frankreich oder Spanien. Daher gäbe es hierzulande ab sofort sehr ähnliche Herausforderungen, insbesondere beim Hitzeschutz.
2: Wenn ein Elternteil für Kinder keinen Unterhalt zahlt, können Alleinerziehende vom Staat einen Vorschuss beantragen. Dass Bundesfamilienministerin Prien den nur noch bis zum 16. Geburtstag der Kinder zahlen lassen will, hat der CDU-Politikerin auch aus der SPD Kritik eingebracht. Mecklenburg-Vorpommerns Ministerpräsidentin Schwesig hat gesagt, dass dadurch Alleinerziehende und deren Kinder bestraft würden. Das sei falsch. In Berlin hat sich der CDU-Vorstand gerade erst hinter Stefan Evers als neuen Spitzenkandidaten gestellt und er steht im Wahlkampf direkt im Feuer der politischen Gegner. SPD-Spitzenkandidat Krach meinte beim RBB, ein Politikwechsel sei nicht zu sehen. Evers habe den regierenden Bürgermeister Wegner bis zuletzt unterstützt. Der hatte nach langen Diskussionen und widersprüchlichen Angaben zu seinem Verhalten beim großen Stromausfall im Januar auf die Kandidatur verzichtet. Die humanitäre Lage im Gazastreifen ist immer noch katastrophal. Deutschland sowie andere Länder und Organisationen haben darum knapp 900 Millionen Euro für den Wiederaufbau zugesagt. Dabei geht es unter anderem um die Grundversorgung der Zivilbevölkerung mit Wasser- und Sanitäranlagen und die Beseitigung von Trümmern des Kriegs.
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4: Momentan liegen uns keine größeren Störungsmeldungen vor.
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5: Am Abend und in der Nacht bleibt lange trocken und lange warm. Die Wolken werden weniger, später ist es häufig klar oder nur leicht bewölkt, die Tiefstwerte um 18 Grad. Morgen wird das Ganze dann zwar hochsommerlich bei den Temperaturen, aber instabil. Das heißt, zu einem Sonne-Wolken-Mix können im Tagesverlauf lokal dann tatsächlich kräftige Regenschauer, aber auch Blitz und Donner kommen. Zwischendurch kommt wieder die Sonne raus am späten Nachmittag und besonders zum Abend hin steigt aber erneut das Risiko für Gewitter teilweise deutlich an, dazu 27 bis 30 Grad. Der Radio Inn Wettertrend, so unbeständig bleibt dann auch am Mittwoch bei bis zu 28 Grad.
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2: 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Momentan liegen uns keine größeren Störungsmeldungen vor.
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1: Ich bin Florian Klaus. US-Präsident Trump will künftig Geld für die USA kassieren, wenn Schiffe durch die Straße von Hormuz fahren. 20% des Frachtwerts soll es künftig kosten, aus Fairnessgründen für die Sicherung des Seewegs, so Trump. Außerdem hat Trump angekündigt, dass die USA ihre Seeblockade iranischer Häfen wieder aufnehmen werden und das US-Militär hat die dritte Nacht in Folge Angriffe auf den Iran gestartet. Flugreisen sind für deutsche Verbraucher erneut teurer geworden. Selbst bei Billigfliegern werden laut einer Studie des Deutschen Zentrums für Luft- und Raumfahrt noch einmal deutlich höhere Preise aufgerufen. Thomas Bleskin berichtet.
2: Als Gründe für die höheren Tarife nennt die Studie ein knappes Flugangebot sowie hohe Steuern und Gebühren an deutschen Flughäfen. Viele Airlines setzen ihre Maschinen deshalb lieber in anderen europäischen Ländern ein. Für deutsche Verbraucher gilt aber weiterhin, wer früh bucht, bekommt sein Ticket in der Regel günstiger.
1: Bei Volkswagen kündigen sich weiter große Einschnitte an. Rund 50.000 Stellen weltweit würden wohl wegfallen, falls die Arbeitskosten gleich bleiben. Das hat Konzernchef Blume intern angekündigt. Aktuell werde demnach geprüft, welche Anpassungen nötig und möglich seien. Es waren zuletzt schon Zahlen kursiert, wie hoch der geplante Stellenabbau ausfallen könnte. Offiziell bestätigt hatte Blume die Berichte aber bisher nie. Die Bundeswehr bleibt im oberbayerischen Fürstenfeldbruck. Die Luftwaffe soll dort künftig wieder Soldatinnen und Soldaten ausbilden, wie Verteidigungsminister Pistorius nach Angaben seines Hauses angekündigt hat. Weil mehr Rekrutinnen und Rekruten dazukommen, steigt auch der Bedarf an Ausbildungskapazitäten, heißt es. Ursprünglich sollte der Standort Ende 2030 aufgegeben werden.
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3: Gute Nachrichten, aktuell liegen uns keine größeren Störungsmeldungen vor.
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4: Meistens klar geht's durch die Nacht, dazu Tiefstwerte um 18 Grad. Im Tagesverlauf gibt's einen Sonne-Wolken-Mix bei bis zu 30 Grad, die Wetterlage an sich aber instabil. Weil möglich, dass sich dann im Tagesverlauf teilweise kräftiger Regen, Blitz und Donner auch lokal einmischen. Zwischendurch kommt dann wieder die Sonne raus, ehe nachmittags und besonders zum Abend hin das Gewitterrisiko kräftig ansteigt. Der Radio-Innen-Wettertrend, genauso instabil geht's weiter. Zwar mit sommerlichen Temperaturen, auch am Mittwoch 25 bis 28 Grad, aber immer mitschwingen dieses latente Gewitterrisiko.
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1: Ich bin Florian Klaus. US-Präsident Trump will künftig Geld für die USA kassieren, wenn Schiffe durch die Straße von Hormuz fahren. 20% des Frachtwerts soll es künftig kosten, aus Fairnessgründen für die Sicherung des Seewegs, so Trump. Außerdem hat Trump angekündigt, dass die USA ihre Seeblockade iranischer Häfen wieder aufnehmen werden und das US-Militär hat die dritte Nacht in Folge Angriffe auf den Iran gestartet. Flugreisen sind für deutsche Verbraucher erneut teurer geworden. Selbst bei Billigfliegern werden laut einer Studie des Deutschen Zentrums für Luft- und Raumfahrt noch einmal deutlich höhere Preise aufgerufen. Thomas Bleskin berichtet.
2: Als Gründe für die höheren Tarife nennt die Studie ein knappes Flugangebot sowie hohe Steuern und Gebühren an deutschen Flughäfen. Viele Airlines setzen ihre Maschinen deshalb lieber in anderen europäischen Ländern ein. Für deutsche Verbraucher gilt aber weiterhin, wer früh bucht, bekommt sein Ticket in der Regel günstiger.
1: Bei Volkswagen kündigen sich weiter große Einschnitte an. Rund 50.000 Stellen weltweit würden wohl wegfallen, falls die Arbeitskosten gleich bleiben. Das hat Konzernchef Blume intern angekündigt. Aktuell werde demnach geprüft, welche Anpassungen nötig und möglich seien. Es waren zuletzt schon Zahlen kursiert, wie hoch der geplante Stellenabbau ausfallen könnte. Offiziell bestätigt hatte Blume die Berichte aber bisher nie. Die Bundeswehr bleibt im oberbayerischen Fürstenfeldbruck. Die Luftwaffe soll dort künftig wieder Soldatinnen und Soldaten ausbilden, wie Verteidigungsminister Pistorius nach Angaben seines Hauses angekündigt hat. Weil mehr Rekrutinnen und Rekruten dazukommen, steigt auch der Bedarf an Ausbildungskapazitäten, heißt es. Ursprünglich sollte der Standort Ende 2030 aufgegeben werden.
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3: Uns liegen momentan keine größeren Störungsmeldungen vor.
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4: Meistens klar geht's durch die Nacht, dazu Tiefstwerte um 18 Grad. Im Tagesverlauf gibt's einen Sonne-Wolken-Mix bei bis zu 30 Grad, die Wetterlage an sich aber instabil. Weil möglich, dass sich dann im Tagesverlauf teilweise kräftiger Regen, Blitz und Donner auch lokal einmischen. Zwischendurch kommt dann wieder die Sonne raus, eher nachmittags und besonders zum Abend hin. Das Gewitterrisiko kräftig ansteigt. Der Radio in Wettertrend, genauso instabil geht's weiter. Zwar mit sommerlichen Temperaturen, auch am Mittwoch 25 bis 28 Grad, aber immer mitschwingen dieses latente Gewitterrisiko.
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0: 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Uns liegen momentan keine größeren Störungsmeldungen vor. 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
1: Ich bin Florian Klaus. Die Wehrpflicht ist in Deutschland immer noch ausgesetzt. Trotzdem verweigern immer mehr Menschen quasi präventiv den Kriegsdienst. Im ersten Halbjahr sind mehr als 5.800 Einträge beim zuständigen Amt eingegangen, berichtet das Redaktionsnetzwerk Deutschland. Im gesamten Jahr 2025 waren es 2.000 weniger. Hintergrund dürfte die angespannte Sicherheitslage und das seit diesem Jahr geltende Gesetz über den zumindest noch freiwilligen neuen Wehrdienst sein. Bei der extremen Hitzewelle im Juni sind an fast allen Messstationen des Deutschen Wetterdienstes Rekorde registriert worden. Bei über der Hälfte der knapp 500 Geräte handelte es sich um Allzeithochs, bei anderen um die höchsten je gemessenen Monatswerte. Thomas Bleskin berichtet.
2: Gleich mehrfach wurde im Juni die 40-Grad-Marke überschritten. Am 27. erreichte das Thermometer in Möckern-Drewitz in Sachsen-Anhalt 41,8 Grad. Was die Tagesmittelwerte angeht, liegt Deutschland laut DWD mittlerweile etwa auf dem Niveau von Frankreich oder Spanien. Daher gäbe es hierzulande ab sofort sehr ähnliche Herausforderungen, insbesondere beim Hitzeschutz.
1: Die Sonne hat uns in den vergangenen Monaten so viel Strom geliefert wie noch nie. Im Mai und im Juni kam jeweils mindestens ein Drittel des deutschen Stroms aus Solarenergie. Das geht aus einer Analyse der Energiedenkfabrik Ember hervor. EU-weit kam im Juni immerhin ein Viertel des Stroms aus Solarenergie. Zum Vergleich, vor 5 Jahren war es den Angaben nach nur etwa ein Zehntel des EU-Stroms. Die US-Angriffe auf den Iran gehen weiter. Örtliche Medien melden Explosionen an der Südküste des Landes. Vorher hatte US-Präsident Trump die Attacken angekündigt. Außerdem will er, dass Schiffe, die durch die Straße von Hormuz fahren, künftig dafür bezahlen.